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1: Im Studio Colin Mock. Ein grundsätzlicher Deal steht, die Details sollen ab Freitag verhandelt werden. Das sagt der Iran mit Blick auf die Gespräche mit den USA für ein Friedensabkommen. Mit der Unterschrift Ende der Woche sollen zunächst die Kämpfe aufhören und die Straße von Hormuz geöffnet werden. Für den Nahostexperten Cornelius Adebar steht fest, dass bislang kaum etwas erreicht wurde, weder ein Regimewechsel im Iran noch Klarheit bei Teherans Atomprogramm. Er sagte in der ARD:
2: Donald Trump steht unter Druck, dass er den Krieg, den er begonnen hat, eben auch erfolgreich beendet. Und man sieht ja auch schon an seinen Äußerungen, dass er genau das jetzt versucht zu tun, indem er eben dieses Minimalabkommen als einen großen Sieg darstellt.
1: Neue EU-Regeln sollen die Rechte von Flugreisenden verbessern. Das Europaparlament hat einem Vorschlag der Mitgliedstaaten zugestimmt. Es bleibt bei der 3-Stunden-Grenze für Entschädigungen bei Flugverspätungen. Außerdem sollen die Ticketpreise und Zusatzkosten wie Handgepäck transparenter werden. Die Deutsche Bahn will mehr Tempo machen, wenn an Bahnhöfen etwas kaputt ist. Dafür sollen künftig mobile Handwerkerteams zum Einsatz kommen. Ein entsprechendes Sofortprogramm startet jetzt. Und das ist auch nicht das Einzige, was angepackt wird. Bahnsprecher Achim Staus sagte uns:
3: Erfreulicherweise sind die Fahrgastzahlen ja gestiegen, aber das bedeutet eben auch, es sind nicht nur mehr Menschen in den Zügen, sondern auch mehr Menschen in den Bahnhöfen mit allen Folgen, die das natürlich auch hat. Wir haben deswegen in den Bahnhöfen zusätzliche Reinigungen eingeführt und es sind auch 500 zusätzliche Kolleginnen und Kollegen für mehr Sicherheit im Einsatz, insgesamt bundesweit 5000 Sicherheitskräfte.
1: Überall in Deutschland kontrolliert die Polizei diese Woche verstärkt Autofahrer auf Alkohol und Drogen. Das Ganze ist Teil einer europaweiten Aktion. In einer aktuellen Umfrage für NTV wünscht sich auch eine Mehrheit strengere Alkoholgrenzen im Straßenverkehr. Kurioser Einsatz für die Feuerwehr in Chemnitz. Sie hat einen Teenager aus einer Paketbox befreit. Der 16-Jährige hatte sich für eine Mutprobe in die DHL-Packstation einschließen lassen. Seine beiden Freunde bekamen das XL-Fach dann aber nicht mehr auf. Die Feuerwehr musste die Tür aufbrechen.
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4: Mit KI-Support. Wolkig ist es gerade an vielen Ecken und aus Richtung Westen kommt Regen rein, der langsam weiterzieht und ab und zu auch mal mit einem Gewitter dabei ist. Im Laufe des Tages wird es Richtung Süden zwischendurch freundlicher. In der Mitte können am Nachmittag kräftige Gewitter zünden. Die Höchstwerte liegen bei 16 bis 29 Grad. Morgen weiter viele Wolken, immer mal Schauer, maximal bis 33 Grad.
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Die 12 Brüder. Es war einmal ein König und eine Königin, die lebten in Frieden miteinander und hatten 12 Kinder, das waren aber lauter Buben. Nun sprach der König zu seiner Frau: Wenn das 13. Kind, was du zur Welt bringst, ein Mädchen ist, so sollen die 12 Buben sterben, damit ihr Reichtum groß wird und das Königreich ihr allein zufällt. Er ließ auch 12 Särge machen, die waren schon mit Holzspänen gefüllt und in jedem lag das Totenkistchen, und ließ sie in eine verschlossene Stube bringen. Dann gab er der Königin den Schlüssel und gebot ihr, niemandem etwas davon zu sagen. Die Mutter aber saß nun den ganzen Tag und trauerte, so dass der kleinste Sohn, der immer bei ihr war und den sie nach der Bibel Benjamin nannte, zu ihr sprach: Liebe Mutter, warum bist du so traurig? Liebes Kind, antwortete sie, ich darf's dir nicht sagen. Er ließ ihr aber keine Ruhe, bis sie ging und die Stube aufschloss und ihm die 12 mit Hobelspänen gefüllten Totenladen zeigte. Darauf sprach sie: Mein liebster Benjamin, diese Särge hat dein Vater für dich und deine 11 Brüder machen lassen, denn wenn ich ein Mädchen zur Welt bringe, so sollt ihr allesamt getötet und darin begraben werden. Und als sie weinte, während sie das sprach, so tröstete sie der Sohn und sagte: Weine nicht, liebe Mutter, wir wollen uns schon helfen und wollen fortgehen. Sie aber sprach: Geh mit deinen 11 Brüdern hinaus in den Wald, und einer setze sich immer auf den höchsten Baum, der zu finden ist, und halte Wacht, und schaue nach dem Turm hier im Schloss. Gebäre ich ein Söhnlein, so will ich eine weiße Fahne aufstecken, und dann dürft ihr wiederkommen. Gebäre ich ein Töchterlein, so will ich eine rote Fahne aufstecken, und dann flieht fort, so schnell ihr könnt, und der liebe Gott behüte euch. Alle Nacht will ich aufstehen und für euch beten, im Winter, dass ihr an einem Feuer euch wärmen könnt, im Sommer, dass ihr nicht in der Hitze schmachtet. Nachdem sie also ihre Söhne gesegnet hatte, gingen sie hinaus in den Wald. Einer hielt um den anderen Wacht, saß auf der höchsten Eiche und schaute nach dem Turm. Als 11 Tage herum waren und die Reihe an Benjamin kam, da sah er, wie eine Fahne aufgesteckt wurde. Es war aber nicht die weiße, sondern die rote Blutfahne, die verkündete, dass sie alle sterben sollten. Wie die Brüder das hörten, wurden sie zornig und sprachen: Sollten wir um eines Mädchen willen den Tod leiden? Wir schwören, dass wir uns rächen wollen. Wo wir ein Mädchen finden, so soll rotes Blut fließen. Darauf gingen sie tiefer in den Wald hinein, und mittendrein, wo es am dunkelsten war, fanden sie ein kleines, verwünschtes Häuschen, das leer stand. Da sprachen sie: Hier wollen wir wohnen, und du, Benjamin, du bist der Jüngste und Schwächste. Du sollst daheim bleiben und haushalten. Wir anderen wollen ausgehen und Essen holen. Nun zogen sie in den Wald und schossen Hasen, wilde Rehe, Vögel und Täubchen. Und was zu essen stand, das brachten sie dem Benjamin. Der musste es ihnen zurecht machen, damit sie ihren Hunger stillen konnten. In dem Häuschen lebten sie 10 Jahre zusammen und die Zeit ward ihnen nicht lang. Das Töchterchen, das ihre Mutter, die Königin, geboren hatte, war nun herangewachsen, war gut von Herzen und schön von Angesicht und hatte einen goldenen Stern auf der Stirne. Einmal, als große Wäsche war, sah es darunter 12 Mannshemden und fragte seine Mutter: Wem gehören diese 12 Hemden? Für den Vater sind sie doch viel zu klein. Da antwortete sie mit schwerem Herzen: Liebes Kind, die gehören deinen 12 Brüdern. Da sprach das Mädchen: Wo sind meine 12 Brüder? Ich habe noch niemals von ihnen gehört. Die Königin antwortete: Das weiß Gott, wo sie sind. Sie irren in der Welt herum.
Dann nahm sie das Mädchen und schloss ihm das Zimmer auf und zeigte ihm die 12 Särge mit den Hobelspänen und den Totenkistchen. »Diese Särge«, sprach sie, »waren für deine Brüder bestimmt, aber sie sind heimlich fortgegangen, ehe du geboren warst.« Und sie erzählte ihm, wie sich alles zugetragen hatte. Da sagte das Mädchen, »Liebe Mutter, weine nicht, ich will gehen und meine Brüder suchen.« Nun nahm es die 12 Hemden und ging fort und geradezu in den großen Wald hinein. Es ging den ganzen Tag und am Abend kam es zu dem verwünschten Häuschen. Da trat es hinein und fand einen jungen Knaben, der fragte, »Wo kommst du her und wo willst du hin?« Und erstaunte, dass sie so schön war, königliche Kleider trug und einen Stern auf der Stirne hatte. Da antwortete sie, »Ich bin eine Königstochter und suche meine 12 Brüder und will gehen, soweit der Himmel blau ist, bis ich sie finde.« Sie zeigte ihm auch die 12 Hemden, die ihnen gehörten. Da sah Benjamin, dass es seine Schwester war, und sprach, »Ich bin Benjamin, dein jüngster Bruder.« Und sie fing an zu weinen vor Freude, und Benjamin auch, und sie küssten und herzten einander vor großer Liebe. Hernach sprach er, »Liebe Schwester, es ist noch ein Vorbehalt da. Wir hatten verabredet, dass ein jedes Mädchen, das uns begegnet, sterben sollte, weil wir um ein Mädchen unser Königreich verlassen mussten.« Da sagte sie, »Ich will gern sterben, wenn ich damit meine 12 Brüder erlösen kann.« »Nein«, antwortete er, »du sollst nicht sterben. Setze dich unter diese Bütte, bis die 11 Brüder kommen, dann will ich schon einig mit ihnen werden.« So tat sie, und wie es Nacht ward, kamen die anderen von der Jagd, und die Mahlzeit war bereit. Und als sie am Tische saßen und aßen, fragten sie, »Was gibt es Neues?« Da sprach Benjamin, »Wisst ihr nichts?« »Nein«, antworteten sie. Da sprach er weiter, »Ihr seid im Walde gewesen und ich bin daheim geblieben und weiß doch mehr als ihr.« »So erzähle uns«, riefen sie. Antwortete er, »Versprecht ihr mir auch, dass das erste Mädchen, das uns begegnet, nicht soll getötet werden?« »Ja«, riefen sie alle, »das soll Gnade haben, erzähl uns nur.« Da sprach er, »Unsere Schwester ist da«, und hob die Bütte auf, und die Königstochter kam hervor in ihren königlichen Kleidern mit dem goldenen Stern auf der Stirne und war so schön zart und fein. Da freuten sich alle, fielen ihr um den Hals und küssten sie und hatten sie von Herzen lieb. Nun blieb sie bei Benjamin zu Haus und half ihm in der Arbeit. Die Elfe zogen in den Wald, fingen Wild, Rehe, Vögel und Täubchen, damit sie zu essen hatten, und die Schwester und Benjamin sorgten, dass es zubereitet wurde. Sie suchte das Holz zum Kochen und die Kräuter zum Gemüse und stellte die Töpfe ans Feuer, so dass die Mahlzeit immer fertig war, wenn die Elfe kamen. Sie hielt auch sonst Ordnung im Häuschen und deckte die Bettlein hübsch weiß und rein, und die Brüder waren immer zufrieden und lebten in großer Einigkeit mit ihr. Auf eine Zeit hatten die beiden daheim eine schöne Kost zurechtgemacht, und wie sie nun alle beisammen waren, setzten sie sich, aßen und tranken und waren voller Freude. Es war aber ein kleines Gärtchen an dem verwünschten Häuschen, darin standen 12 Lilienblumen. Nun wollte sie ihren Brüdern ein Vergnügen machen, brach die 12 Blumen ab und dachte, jedem aufs Essen eine zu schenken. Wie sie aber die Blumen abgebrochen hatte, in demselben Augenblick waren die 12 Brüder in 12 Raben verwandelt und flogen über den Wald hinfort, und das Haus mit dem Garten war auch verschwunden. Da war nun das arme Mädchen allein in dem wilden Wald, und wie es sich umsah, so stand eine alte Frau neben ihm, die sprach,
Mein Kind, was hast du angefangen? Warum hast du die 12 weißen Blumen nicht stehen lassen? Das waren deine Brüder. Die sind nun auf immer in Raben verwandelt. Das Mädchen sprach weinend. Ist denn kein Mittel, sie zu erlösen? Nein, sagte die Alte. Es ist keins auf der ganzen Welt als eins, das ist aber so schwer, dass du sie damit nicht befreien wirst, denn du musst 7 Jahre stumm sein, darfst nicht sprechen und nicht lachen, und sprichst du ein einziges Wort, und es fehlt nur eine Stunde an den 7 Jahren, so ist alles umsonst, und deine Brüder werden von dem einen Wort getötet. Da sprach das Mädchen in seinem Herzen: Ich weiß gewiss, dass ich meine Brüder erlöse, und ging und suchte einen hohen Baum, setzte sich darauf und spann, und sprach nicht und lachte nicht. Nun trug es sich zu, dass ein König in dem Walde jagte. Der hatte einen großen Windhund. Der lief zu dem Baum, wo das Mädchen darauf saß, sprang herum, schrie und bellte hinauf. Da kam der König herbei und sah die schöne Königstochter mit dem goldenen Stern auf der Stirne und war so entzückt über ihre Schönheit, dass er ihr zurief, ob sie seine Gemahlin werden wollte. Sie gab keine Antwort, nickte aber ein wenig mit dem Kopf. Da stieg er selbst auf den Baum, trug sie herab, setzte sie auf sein Pferd und führte sie heim. Da ward die Hochzeit mit großer Pracht und Freude gefeiert, aber die Braut sprach nicht und lachte nicht. Und als sie ein paar Jahre miteinander vergnügt gelebt hatten, fing die Mutter des Königs, die eine böse Frau war, an, die junge Königin zu verleumden, und sprach zum König: »Es ist ein gemeines Bettelmädchen, das du dir mitgebracht hast. Wer weiß, was für gottlose Streiche sie heimlich treibt. Wenn sie stumm ist und nicht sprechen kann, so könnte sie doch einmal lachen. Aber wer nicht lacht, der hat ein böses Gewissen.« Der König wollte zuerst nicht daran glauben, aber die Alte trieb es so lange und beschuldigte sie so vieler böser Dinge, dass der König sich endlich überreden ließ und sie zum Tode verurteilte. Da ward im Hof ein großes Feuer angezündet, darin sollte sie verbrannt werden. Und der König stand oben am Fenster und sah mit weinenden Augen zu, weil er sie noch immer so lieb hatte. Und als sie schon an den Pfahl festgebunden war und das Feuer an ihren Kleidern mit roten Zungen leckte, da war eben der letzte Augenblick von den 7 Jahren verflossen. Da ließ sich in der Luft ein Geschwirr hören, und 12 Raben kamen hergezogen und senkten sich nieder. Und wie sie die Erde berührten, waren es ihre 12 Brüder, die sie erlöst hatte. Sie rissen das Feuer auseinander, löschten die Flammen, machten ihre liebe Schwester frei und küssten und herzten sie. Nun aber, da sie ihren Mund auftun und reden durfte, erzählte sie dem König, warum sie stumm gewesen wäre und niemals gelacht hätte. Der König freute sich, als er hörte, dass sie unschuldig war, und sie lebten nun alle zusammen in Ewigkeit bis an ihren Tod. Die böse Stiefmutter aber ward vor Gericht gestellt und in ein Fass gesteckt, das mit siedendem Öl und giftigen Schlangen angefüllt war. Sie starb eines bösen Todes.

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0: 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Auf Merlins Kommando, da hört jedes Ding. Wir packen den Koffer. Kommt alle heran. Nein, du noch nicht. Zuerst sind immer die Bücher dran. Hockety, pockety, wockety, wopp. Abracabra, dabra, hopp. Macht euch alle winzig klein. Dann geht genug in den Koffer rein. Higitus, Pigitus, Pigitus, bumm. Prestidigitonium. 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Halt, halt, halt, halt! Halt! Zuckerchen, wirst du nun endlich klug. Hat das Service nicht Sprünge genug? Also jetzt nochmal von vorn. Nein, ich wollte sagen, wo waren wir stehen geblieben?
1: Bei Pockety, Pockety?
0: Oh ja, ja, natürlich. Hockety, pockety, wockety, wopp. Groß und klein muss alles rein. Ich komme gleich mit dir, junger Mann. Das Packen ist schnell getan.
2: Na, na, was soll das, was soll das?
3: Lass den Unsinn, du alter Anfänger, du.
0: Langsam, nicht drängeln, so und nun weiter. Dumm, dudeli, dudeli, dudeli, dumm. Jetzt kommt der schönste Vers. 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
3: Frühstück vorbereitete. Aber sie fand es bald langweilig, immer nur im Garten zu spielen. Und sie war so neugierig und wollte wissen, was sich dort im tiefen Wald befand.
4: Was soll schon passieren, wenn ich nur ein bisschen spazieren gehe?
3: Sie sah sich um. Als sie sich sicher war, dass niemand sie sehen würde, lief sie los in den Wald hinein. Als sie außer Atem war, blieb sie stehen und sah sich um.
4: Was für ein schöner Wald! Blumen, Bäume! Warum bin ich noch nie hier gewesen?
3: Und sie begann, tiefer in den Wald zu laufen. Zur selben Zeit ging die Bärfamilie im Wald spazieren und Babybär entdeckte einen Bienenstock auf einem Ast.
4: So ein großer Bienenstock! Der ist bestimmt voller Honig! Papa, können wir davon was essen?
5: Nein, mein Junge. Der Honig gehört den Bienen.
6: Wir können nicht einfach in jemandes Haus gehen und ihr Essen essen. Das gehört sich nicht.
4: Ihr habt recht. Dann muss ich wohl warten, bis wir wieder zu Hause sind.
3: Mittlerweile war Goldlöckchen für eine lange Zeit im Wald herumgelaufen. Und sie hatte sich verlaufen. Sie versuchte zurückzugehen, aber sie konnte den Weg nicht mehr finden. Sie war sehr müde und hatte Hunger. Sie begann zu weinen, weil sie so müde war. Doch nach kurzer Zeit gelangte sie an das Ende des Weges und sie entdeckte das Haus der Bärenfamilie zwischen den Bäumen. Sie näherte sich vorsichtig dem Haus. Sie lief darum herum, aber sie konnte niemanden sehen. Sie klopfte an die Tür. Aber niemand antwortete. Dann sah sie durch das Fenster und sie erblickte die 3 heiß dampfenden Schalen auf dem Tisch. Sie ging zurück zur Tür und dieses Mal klopfte sie fester. Und die Tür öffnete sich. Goldlöckchen freute sich sehr. Sie trat ein und rief:
4: Jemand zu Hause?
3: Als niemand antwortete, begann sie sich umzusehen. Sie ging zum Tisch herüber und auf dem Tisch standen 3 Schalen mit Haferbrei. Eine große, eine mittlere und eine kleine. Goldlöckchen war so hungrig, also wollte sie die große Schale leer essen. Aber sobald sie den Löffel in den Mund steckte, verbrannte sie sich die Zunge. Der Haferbrei war noch viel zu heiß. Sie probierte also von der mittleren Schale. Aber der Haferbrei in dieser Schale war kalt geworden.
4: Viel zu kalt.
3: Schließlich probierte sie von der kleinsten Schale.
4: Dieser Haferbrei ist nicht zu heiß und nicht zu kalt. Genauso wie ich es mag.
3: Und sie aß die ganze Schale leer. Als sie aufgegessen hatte, fühlte sie sich sehr voll und sie wollte sich ausruhen. Sie ging zu den 3 Stühlen, die vor dem Kamin standen. Ein Stuhl war sehr groß, der 2. war mittelgroß und der 3. war der kleinste. Zunächst versuchte Goldlöckchen, sich auf den großen Stuhl zu setzen, aber sie konnte nicht mal darauf klettern. Sie setzte sich auf den mittelgroßen Stuhl, aber dieser war sehr hart. Sie fand das sehr ungemütlich. Also setzte sie sich auf den kleinsten Stuhl. Dieser war sehr gemütlich und hatte genau die richtige Größe für sie. Doch plötzlich brach der Stuhl mit einem lauten Krach unter ihr zusammen. Goldlöckchen saß verdutzt auf dem Boden und wusste nicht, was sie tun sollte. Sie lief in das Nachbarzimmer und dort standen 3 Betten. Ein großes, ein mittleres und ein kleines Bett. Zunächst sprang sie auf das große Bett, aber es war viel zu groß für sie und die Matratze war ihr zu hart. Das 2. war immer noch etwas zu groß und außerdem war es viel zu weich. Also legte sie sich auf

0: Das dritte Bett. Dieses Bett war genau die richtige Größe für sie und es war sehr bequem. So bequem, dass Goldlöckchen sofort einschlief. Während sie schlief, kam die Bärenfamilie nach Hause. Papa Bär hatte etwas Holz für den Kamin gesammelt. Mama Bär hatte frische Waldbeeren gepflückt. Und Baby Bär freute sich sehr auf seinen Haferbrei. Als sie zu Hause ankamen, setzten sie sich sofort an den Tisch. Aber als Papa Bär in seine Schale schaute, sagte er verärgert:
1: Jemand hat von meinem Haferbrei gegessen.
0: Mama Bär sah auch in ihre Schale und sagte:
2: Jemand hat auch von meinem gegessen.
0: Und als Baby Bär in seine Schale blickte, begann er zu weinen.
3: Dieser jemand hat auch meinen Haferbrei probiert. Und nicht nur probiert, sondern ganz aufgegessen.
0: Sie standen auf und sahen sich um. Papa Bär bemerkte seinen Stuhl vor dem Kamin.
1: Jemand hat auf meinem Stuhl gesessen. Er wurde verschoben.
0: Auch Mama Bär hatte etwas bemerkt.
2: Jemand hat auch auf meinem Stuhl gesessen.
0: Und wie zuvor begann Baby Bär wieder zu weinen.
3: Jemand hat auch auf meinem Stuhl gesessen und hat ihn zerbrochen.
0: Vorsichtig ging die Bärenfamilie in das Schlafzimmer.
1: Jemand hat in meinem Bett gelegen. Schau, es ist ganz durcheinander.
2: Jemand hat auch in meinem gelegen.
3: Jemand hat auch in meinem Bett gelegen und schläft immer noch darin.
0: Papa Bär kam herüber zu Baby Bärs Bett und er sah, dass tatsächlich jemand darin lag. Vorsichtig zog er die Bettdecke zurück und sie waren alle sehr überrascht, als sie das kleine Mädchen erblickten.
1: Was macht dieses kleine Mädchen in unserem Haus?
3: Sag dem kleinen Mädchen, es soll sofort aus meinem Bett raus.
0: Goldlöckchen wurde von Babybärs Weinen geweckt. Als sie die drei Bären vor sich stehen sah, erschrak sie sich schrecklich und lief so schnell sie konnte davon. Sie lief aus dem Haus hinaus und rannte, ohne sich umzusehen. Sie war ganz außer Atem, aber sie blieb nicht stehen. Und sie wusste gar nicht, wohin sie laufen sollte. In diesem Moment sah sie ihre Eltern durch den Wald laufen. Als Goldlöckchen nicht zum Frühstück erschienen war, waren sie losgegangen, um sie zu suchen. Goldlöckchen war sehr froh, ihre Eltern zu sehen. Sie lief zu ihrer Mutter und umarmte sie.
4: Oh, Mama!
5: Wir waren so besorgt. Geht es dir gut?
4: Von jetzt an werde ich immer auf dich hören. Ich werde nie wieder weglaufen, ohne Bescheid zu sagen.
0: Goldlöckchen umarmte ihre Eltern ganz fest. Von diesem Tag an, wie sie es versprochen hatte, hörte sie immer auf ihre Eltern und machte nichts Unerlaubtes mehr. Sie war für immer ein braves und gehorsames Mädchen.

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0: Der Gärtner. 5 Meilen vom Trubel der Stadt London entfernt gab es eine kleine Stadt, ruhig, üppig und schön, wo große Adlige und Minister ihre Sommervillen hatten. Dies ist die Geschichte des berühmtesten Herrenhauses von allen. Eines, das jenseits jeder Vorstellungskraft schön war. Ihr Gärtner Larsen manikürte den Rasen präzise. Seine unerbittliche Leidenschaft für den Gartenbau sorgte dafür, dass seltene Blumen die steinigen Wege säumten und die klaren Steinmauern bedeckten. Köstliches Obst, was in den großen Trauben am starken, stoischen Bäumen hing, und das beste Gemüse im aufwendigen Gemüsegarten mit den seltensten Pflanzen im weitläufigen Gewächshaus wuchs. Diese Villa war ein Zeichen von natürlicher Schönheit. Und die Besitzer waren stolz darauf. Sie waren sich sicher, das Anwesen jeden Sommer zu besuchen.
1: Was für ein schönes Anwesen haben wir.
2: Oh, die Mühe, die wir aufwenden müssen, um sie zu erhalten.
1: Aber es ist die harte Arbeit wert. Schließlich trägt das Anwesen den Namen unserer Familie. Was auch immer wir tun, ist wenig im Vergleich zu der Ehre, die uns unser Anwesen bringt.
3: Eure Lordschaft, Sir. Willkommen.
1: Hallo, Larsen. Was hast du dieses Jahr für uns?
3: Sir, ich kümmere mich seit über 5 Jahren um indische Mangos. Die Frucht erfordert eine besondere Art von Boden und spezielle Bewässerungsverfahren. Ich habe monatelang studiert, wie man es anbaut, aber...
1: Das ist genug, Larsen. Haben wir eine Ernte?
3: Oh, ja, hier ist sie. Ich habe die besten für Sie ausgewählt. Ich habe sie selbst ausgesucht. Perfekte Form und perfekte Größe.
2: Ich wünschte, Sie hätten sie abgewaschen, Larsen.
3: Oh, tut mir leid. Ich habe gerade nach diesen neuen Radieschen aus Frankreich gesucht.
1: Schneide sie an und lass uns sehen, ob Larsens indische Mangos gut sind.
2: Du hättest sie schon längst ernten sollen, Larsen.
3: Es tut mir leid, Ma'am. Ich werde...
2: Einfach abspülen.
3: Sind sie gut, Sir? Ma'am?
1: Sie sind ganz in Ordnung.
4: Sir, seine Lordschaft Lord Cornwall ist hier, um Sie zu sehen.
1: Oh, schick ihn rein.
5: Ich bin bereits hier, mein Freund.
1: Hallo, es ist schön, dich zu sehen.
5: Sind das indische Mangos?
2: Nun?
5: Diese sind köstlich. Das Beste, was ich je hatte. Wann bist du nach Indien gefahren?
4: Diese kommen nicht aus Indien. Larsen hat es geschafft, sie direkt hier auf unserem Anwesen anzubauen.
5: Larsen, du bist ein Wunderheiler.
2: Larsen, hast du keine Arbeit im Garten?
3: Oh, ja, Ma'am. Meine Radieschen, sagte ich.
1: Sie können jetzt in den Garten gehen, Larsen.
2: Ich sage dir, es ist so anstrengend, das Anwesen so zu erhalten, ja? Ich werde so müde.
5: Nun, ich bin hier, um euch zu einem Treffen morgen Abend einzuladen. Ich hoffe, ihr könnt es einrichten.
1: Es wird mir ein Vergnügen sein, Lord Cornwall. Wir werden dort sein.
5: Und darf ich ein paar Mangos nehmen? Larsen ist ein wahrer Meister.
1: Es ist nicht Larsen, sondern der Segen unserer Vorfahren auf diesem Land. Nimm so viele Mangos, wie du willst.
2: Ich werde sie sofort einpacken lassen.
0: In der nächsten Nacht gingen der Lord und die Lady zu Lord Cornwalls Haus. Dort wurden den Gästen Äpfel und Birnen serviert. Wirklich die köstlichsten, die ein Gast je gegessen hatte. Ein üppiges Essen.
6: Wahrlich, die Äpfel und Birnen sind sehr lecker.
7: Sind die von deinem Anwesen? Wer ist euer Gärtner, Lord Cornwall?
5: Oh, ich habe keinen Gärtner. Ich suche einen. Diese sind von dem Obsthändler John auf dem lokalen Marktplatz. Er sagte, er hätte die Früchte extra für heute Abend bekommen.
8: Nun, der Obsthändler kennt seine Frucht gut. Absolut exotisch. Wir hätten solche Früchte von eurem Garten erwartet, Lord Maxwell.
0: Lord Maxwell ging beleidigt nach Hause.
1: Bitte, Larsen, mich sofort zu sehen.
4: Ja, Sir.
2: Larsen muss wirklich eine bessere Arbeit im Garten leisten.
3: Sie haben nach mir gefragt, Eure Lordschaft?
1: Nun, wir hatten gerade die schönsten und köstlichsten Äpfel und Birnen bei Lord Cornwall.
2: Du musst zum Obsthändler gehen, ein gewisser John vom lokalen Markt, und ihn fragen, woher er die Früchte hat.
1: Und dann lerne von jedem Bauern, wie er sie dazu gebracht hat, so köstlich zu schmecken.
3: John vom lokalen Markt? Nun, ich habe ihm erst heute Morgen eine Ladung verkauft. Er sagte, er wolle Äpfel und Birnen für ein ganz besonderes Treffen heute Abend. Ich hatte keine Ahnung, dass es das gleiche Zusammenkommen war, zu dem Sie wollten.
1: Diese Äpfel und Birnen kamen also aus unserem Garten? Bitte beweise es.
3: Oh, ja. Hier ist der Lieferschein, Sir. Ich hatte eine spezielle Kombination aus Erde und Gülle ausprobiert, um die Frucht größer und saftiger zu kriegen und...
2: Larsen, vielleicht hätten wir sie gern zuerst probiert.
3: Aber ich habe sie das letzte Mal serviert, als sie hier waren. Und sie sagten, sie seien ganz in Ordnung.
1: Genug. Jetzt hole uns noch mehr von den Früchten und wir werden Körbe mit ihnen an alle unsere Freunde schicken und ihnen sagen, dass sie aus unserem Garten stammen, durch den Segen unserer Vorfahren.
2: Wahrhaftig, Larsen, du solltest bei diesen Dingen vorsichtig sein. Ah, fahren Sie nun fort.
4: Larsen, du arbeitest Tag und Nacht hier im Garten. Es ist deinetwegen, dass der Garten das schönste Anwesen im ganzen Land ist. Und doch haben sie kein Wort des Lobes für dich.
3: Alles eingepackt. Jetzt kann ich mich um die blauen Lotusblumen kümmern.
4: Blauer Lotus?
3: Ja, und mach dir keine allzu großen Sorgen. Solange sie mich im Garten tun lassen, was ich will, geht es mir gut.
0: Am nächsten Morgen erhielt Lord Maxwell eine dringende Nachricht. Der König und die Prinzessin wollten, dass er sofort in den Palast kommen sollte, um wichtige Geschäfte zu erledigen.
2: Was ist denn, Schatz?
1: Der König und die Prinzessin haben mich sofort in den Palast gebeten, wegen der Alabama-Geschäfte.
2: Dann musst du jetzt sofort fahren. Ich helfe dir beim Packen.
1: Sollte ich nicht ein Geschenk für die Prinzessin mitnehmen?
2: Aber wirst du Zeit haben, etwas für sie zu besorgen?
1: Die Prinzessin ist eine Kennerin seltener Blumen. Ruf Larsen zu mir.
0: Also wurde Larsen gebeten, eine seltene Blume aus dem Garten zu holen und er gab Lord Maxwell seine blaue Lotusblume.
1: Bist du sicher, dass sie selten ist?
3: Oh ja, Eure Lordschaft. Sie ist nur in den hohen Bergen Indiens und Tibets zu finden. Aber ich...
1: Genug.
9: Larsen, die Melonen.
1: Melonen?
3: Ja, der königliche Koch bat mich, ein paar Melonen zum Schloss zu schicken. Die königliche Familie hatte unsere Melonen letztes Jahr sehr genossen.
1: Hast du Beweise?
3: Oh, hier ist die Nachricht, die mir der königliche Koch heute Morgen geschickt hat, Sir.
2: Du hättest uns sie kosten lassen sollen.
3: Das habe ich, Ma'am. Aber sie haben gesagt, dass es ihnen gut geht. Letzten Sommer scheiterte die Ernte des königlichen Gärtners. Also bat er mich um Melonen und präsentierte sie dem Koch und der Königsfamilie.
2: Lass dich jetzt nicht verwirren. Du musst jetzt gehen, mein Lieber.
1: Nun denn, meine Liebe, lass die Melonen in der Kutsche.
0: Lord Maxwell überreichte der Prinzessin die Blume und sie war begeistert. Sie ließ die Blume in eine Kristallschale direkt in der Mitte des Konferenztisches legen. Aber ein eifersüchtiger Höfling sagte zu Lord Maxwell:
10: Die Blume, die sie der Prinzessin gaben, ist gewöhnlich.
1: Ist es so?
10: Ihr dürft euch von Larsen nicht so täuschen lassen. Es gibt einen Gärtner, den ich kenne, der viel besser ist als Larsen. Sie sollten ihn stattdessen einstellen.
0: Lord Maxwell war sehr wütend, als er hörte, was der Höfling gesagt hatte. Er ging zurück in sein Herrenhaus, um Larsen zu maßregeln. Als er das Herrenhaus erreichte, war Larsen im Garten und sprach mit Lady Maxwell.
2: Larsen?
3: Bitte lass mich diese alten toten Bäume absägen. Ich werde hier etwas Hafer anbauen. Viele Vögel werden dann zum Essen in den Garten kommen und der Garten wird voll von ihrem fröhlichen Geschwätz sein und mit ihren leuchtenden Farben lebendig werden.
1: Diese Bäume waren schon immer da, Larson, verstehst du? Lange bevor du hierher gekommen bist. Du wirst sie nicht berühren.
3: Aber, Sir, ich dachte...
1: Vergiss nicht, Larson, dieser Garten gehört unserer Familie. Wie kannst du es wagen, selbst zu entscheiden?
3: Es tut mir leid, Sir.
1: Du wirst nicht mehr hier bleiben, denn der gute Höfling schickt einen anderen Gärtner zu uns und ihre Dienste werden nicht mehr benötigt.
3: Sir!
1: Du hast mir eine gewöhnliche Blume für die Prinzessin gegeben. Jetzt muss ich ihr einen Brief schreiben, um mich zu entschuldigen.
3: Aber, Sir!
1: Ich will mich nicht wiederholen. Verschwinde jetzt.
0: So musste Larson das Herrenhaus und den schönen Garten, den er so viele Jahre lang mit solcher Liebe und Fürsorge gepflegt hatte, verlassen. In der Zwischenzeit schrieb Lord Maxwell ein Entschuldigungsschreiben an die Prinzessin.
1: Eure Hoheit, ich bedauere zutiefst, Ihnen mitteilen zu müssen, dass der blaue Lotus, den ich Ihnen bei meinem letzten Besuch im Palast präsentiert hatte, nicht selten ist, wie mir dort gesagt wurde. Ich entschuldige mich für das Versehen und hoffe, dass Sie mir verzeihen und verstehen werden, dass ich nicht die Absicht hatte, Fakten vor Ihnen absichtlich falsch darzustellen. Mit freundlichen Grüßen, Lord Maxwell.
2: Lieber Lord Maxwell, ich weiß, dass die Blume, die Sie mir präsentiert haben, in der Tat eine seltene ist. Auch wenn sie in Indien und Tibet verbreitet ist, ist sie in unserem Teil der Welt sehr selten. Es ist wirklich unglaublich, dass es Ihrem Gärtner Larson gelungen ist, sie in unserem Klima wachsen zu lassen. Dafür muss man ihm applaudieren. Ich habe so viel über Ihr Anwesen und Larsons Garten gehört, dass ich ihn gerne besuchen würde. Da es in diesem Jahr schon spät ist, schlage ich einen Besuch im nächsten Sommer vor, wenn Sie es nicht in irgendeiner Weise stört. Mit freundlichen Grüßen, Prinzessin Flora.
0: Es wurden große Vorbereitungen für den Besuch der Prinzessin getroffen. Neue Samen wurden beschafft, neue Blumen gekauft, alles mit dem neuen Gärtner. Für die Maxwells war es niemals Larsons Garten. Es war immer ihrer und ihrer allein. In der Zwischenzeit hatte Larson bei Lord Cornwall ein Zuhause gefunden und wirkte mit seiner Magie im Garten von Lord Cornwall. Ein Jahr verging, es war wieder Sommer und die Maxwells warteten auf den Besuch der Prinzessin. Die Prinzessin erreichte die kleine Stadt.
2: Halt, Kutscher, halt! Ein Stück Hafer, von dem sich die Vögel ernähren können? Nur Larson konnte daran denken. Dies muss der Garten des guten Larson sein.
11: Eure Hoheit, das Anwesen der Maxwells ist aber noch ein gutes Stück weit weg.
2: Und ich bin sicher, dass dies das Gelände sein muss. Dies muss der schönste Garten des ganzen Landes sein. Es kann nur das Werk des guten Larson sein. Larson, bist du das?
3: Ja.
2: Ah, ich bin Prinzessin Flora.
3: Prinzessin, es tut mir so leid, Ma'am. Ich muss mich waschen.
2: Oh, es zeigt mir nur, mit welcher Leidenschaft du deine Arbeit machst. Hast du meine favorisierten Melonen?
3: Ja, ich werde sie sofort herbringen.
0: In der Zwischenzeit hatte der Kutscher eine Nachricht an Lord Maxwell geschickt, dass die Prinzessin angekommen sei. Sie eilten zu Lord Cornwalls Anwesen.
1: Prinzessin Flora, Eure Hoheit. Unser Anwesen ist ein wenig oberhalb des Hügels.
2: Ist es das? Aber Larson ist hier.
0: Dann wurde Prinzessin Flora erzählt, wie Larson dazu gebracht worden war zu gehen, nachdem er der Prinzessin eine gewöhnliche Blume gegeben hatte. Das hörte Prinzessin Flora. Doch sie war weise genug, um zu erkennen, dass die egoistischen Maxwells Larsen nie für sein großes Talent und seine Liebe zur Gartenarbeit geschätzt hatten. Sie beschloss, das zu korrigieren.
2: Larsen, du bist ein wunderbar talentierter und leidenschaftlicher Gärtner. Und ich gebe dir einen eigenen Garten und eine eigene Villa, in der du alle Gartenarbeiten durchführen kannst, die du willst. Auf jede erdenkliche Weise. Und du wirst von der königlichen Schatzkammer bezahlt. Und alle, die deinen Garten sehen, sollen ihn Larsens Paradies nennen. Und so soll er im ganzen Land bekannt sein.
0: Schließlich bekam Larsen doch noch die Anerkennung, die er verdiente.
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0: Es war einmal eine Zeit, da war ein hübscher Prinz in einem Land, das für seine Blumen bekannt war. Dieser Prinz hatte die Liebe seines Lebens gefunden, die Schöne, nach vielen Jahren des Alleinseins als Biest. Jetzt verbrachte er glückliche Tage mit der Schönen im Schloss, in dem sie wohnten. Eines Tages, während sie zu Abend aßen, hatte die Schöne einen Gedanken.
1: Richard, du hast mir gesagt, du hättest dich in ein Biest verwandelt, weil du von einem bösen Zauber befallen warst. Warum sollte jemand so etwas mit einem freundlichen und gutherzigen Menschen wie dir machen?
2: Meine Schönheit, das ist eine lange Geschichte.
0: In dieser Nacht erzählte Prinz Richard der Schönen, was ihm widerfahren war. Er sagte, dass er ein einsames Kind war, als er klein war, und er wollte nicht mit anderen reden, wegen der roten Flecken in seinem Gesicht. Deshalb hat er alle schlecht behandelt. Tatsächlich war er ein so wütender Mensch, dass niemand in seiner Nähe sein wollte. Eines Tages wurde ihm klar, dass der Grund für die Flecken in seinem Gesicht die Rosenblüten in seinem Zimmer waren. Als die Schöne das hörte, war sie verwirrt. Aber sie hörte dem Prinzen weiter neugierig zu.
2: Kein Heiler konnte etwas gegen diese Flecken tun. Und weil ich allergisch auf Rosen reagierte, habe ich alle Rosengärten im ganzen Land verboten.
0: Aber eines Tages informierte ein Bürger den Prinzen, dass es eine Hexe gab in den Tiefen des Waldes. Man sagt, der Garten der Hexe war übervoll mit Rosen. Als er davon erfuhr, wurde der Prinz sehr wütend. Er wollte diese Rosen zerstören und die Hexe, die sich ihm widersetzte. Er versammelte seine Soldaten und machte sich auf den Weg zu dem Ort, an dem die Hexe lebte. Die Hexe Rosa hatte tatsächlich ein Schloss mit bunten Rosengärten.
3: Oh, Mimir! Runter von meinen Füßen! Bald wird meine Schönheit verblassen! Ich muss jetzt sofort Rosen pflücken!
0: Die Hexe Rosa war eigentlich sehr hässlich. Ihre Nase verdeckte fast ihren Mund und sie hatte riesige Leberflecke im Gesicht. In den frühen Morgenstunden holte sie Rosen aus ihrem Garten und kehrte schnell in ihr Haus zurück. Sie hatte die Blütenblätter der Rosen zerdrückt, cremte ihr Gesicht damit ein und sprach ihre magischen Worte, um sich selbst schön zu machen. Ihr schwarzes, flauschiges und schmutziges Haar verwandelte sich in weiches, langes Haar.
3: Oh, meine lieben Rosen! Was würde ich nur ohne euch tun?
2: Ah, Rosa, meine Dame, ich glaube, es nähert sich jemand unserer Burg.
3: Sei still, Mimir!
4: Ich betrachte meine Schönheit im Spiegel, du lenkst mich ab!
0: Prinz Richard und seine Soldaten sind endlich auf dem Schloss der Hexe angekommen. Die Augen des Prinzen begannen zu brennen, als er die Rosen von Weitem sah.
2: Bringt meinen Spezialanzug, um mich zu schützen, sofort!
0: Während der Prinz sein besonderes Outfit trug, öffnete ein Soldat das Tor des Gartens. Dann der Fürst vorne, die Soldaten dahinter, stürmten sie in den Rosengarten. Prinz Richard pflückte eine Handvoll von Rosen im Garten mit seinen geschützten Händen. So viele, dass Rosenblütenblätter durch die Luft flogen.
2: Du stellst dich also gegen mich, hä? Ich werde nicht nur dich vernichten, sondern auch deinen Garten mit dir, du fiese Hexe!
0: Während Hexe Rosas Katze, Mirmir, träge vor sich hinschlummerte am Fenster, erwachte er plötzlich durch die Geräusche und sah, was geschehen war. Er rannte sofort zu Rosa, die sich gerade ihr weiches Haar vor dem Spiegel kämmte.
2: Die Rosen! Deine Rosen sind weg! Schnell, schau aus dem Fenster!
3: Was redest du da schon wieder, Mimir?
2: Soldaten, sie rupfen die Rosen raus! Miau!
0: Die Hexe eilte zum Fenster. In diesem Moment sah sie einen Mann in einer Rüstung mit seinen Soldaten hinter ihm, der die Rosen in ihrem Garten pflückt.
3: Nein! Meine Rosen! Was macht ihr mit meinen Rosen? Wer seid ihr?
0: Die Soldaten blieben stehen und schauten auf die Hexe im Fenster.
1: aber sie sahen eine Frau, deren langes Haar im Wind flatterte und ließ sie alles vergessen durch ihre Schönheit. Sie waren so beeindruckt von der Schönheit der Frau, dass sie aufhörten, die Rosen zu pflücken. Der Prinz hingegen fuhr fort, die Rosen im Zorn zu pflücken, ohne die Hexe im Fenster zu bemerken. Genau in diesem Moment verfing sich der Handschuh des Prinzen an dem riesigen Dorn der Rose und wurde zerrissen. Seine Hand begann sofort zu jucken und rot zu werden. Der Prinz versuchte, sich zu befreien, den Garten in Panik zu verlassen. Aber dieses Mal stolperte er über die Dornen und stürzte zu Boden. Sobald er gefallen war, fiel die schwere Eisenmaske des Prinzen ab.
2: Ah, meine Maske! Ah, meine Augen! Helft mir! Meine ganze Haut brennt wie verrückt!
1: In diesem Moment erschien die Hexe in der Mitte des Gartens. Sie schaute traurig auf den fast verschwundenen Rosengarten. Sie war so wütend, dass sie nicht mehr schön sein würde, dass die Wirkung des Zaubers auf ihrem Gesicht nachgelassen hat und es kehrte ihr altes, hässliches Ich zurück.
3: Bringt euren Prinzen in mein Schloss! Sofort! Dann verlasst sofort diesen Ort! Sonst werde ich euch alle in einen Frosch verwandeln und euch in einen Sumpf sperren!
1: Die Soldaten taten, was die Hexe sagte. Der Prinz öffnete seine Augen in einem düsteren Raum.
2: Hey, ist da jemand? Was ist denn los?
1: Die Hexe Rosa kam wütend herein.
2: Bitte hilf mir. Meine Hände und mein Gesicht sind in einem schrecklichen Zustand.

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0: Schneewittchen und der magische Spiegel. Es war einmal in einem Land mit wunderschönem blauem Himmel und üppigem grünen Gras. Dort, in einem prächtigen Schloss, lebten Schneewittchen und ihr Prinz Antoine sehr glücklich. Aber nicht weit weg lebte die böse Königin Hella in einer dunklen Höhle hinter den Bergen. Sie und ihr Diener Dummkopf waren verbannt worden, als sie versucht hatten, Schneewittchen zu töten. Aber jetzt hatte Hella einen neuen bösen Plan. Dummkopf, diesmal kann mich niemand aufhalten. Ich werde mich an Schneewittchen rächen.
1: Ja, das werden Sie, Eure Majestät.
0: Diener, Diener, sag mir, wer ist die schönste von allen?
1: Du, meine Königin, bist die schönste im ganzen Land, außer,
0: Nein, nein, du Dummkopf, Dummkopf! Nein, ich bin die schönste im ganzen Land. Ich werde einen neuen magischen Spiegel bauen, damit ich den magischen dunklen Wald finden kann. Hellas Zauberspiegel war in den Kerker des Schlosses eingesperrt worden. Also begann Hella mit ihrem Plan, einen neuen Zauberspiegel zu kreieren. Dazu musste sie alle magischen Zutaten zusammensammeln. Zuerst fand sie das Gingin-Kraut, dann die magischen rosa Knospen und die schwebenden Sumpfsteine. In ihrem Zauberbuch stand, dass sie all dies 20 Minuten lang bei 400 Grad kochen sollte. Und schließlich erhob sich aus dem schwarzen Gebräu ihr neuer, mächtigerer Zauberspiegel. Schwarzer Spiegel, erwache! Zeige mir den Wald von Schneewittchens kleinen Zwergenfreunden. Dummkopf war sehr überrascht über das, was er sah. Der neue, böse Spiegel schwebte vor ihm, umgeben von schwebenden schwarzen Steinen und in einem violetten, zackigen Rahmen. Im Spiegel erschien der Zwergenwald, aber es wurde dunkel und unheimlich. Hella griff in den Spiegel. schwarzer Spiegel, nicht mehr an der Wand. Verändere den Zwergenwald und fange sie alle. In der Zwischenzeit kamen die 7 Zwerge, die den ganzen Tag gearbeitet hatten, einer nach dem anderen aus der Mine. Zuerst Chef, Hatschi, Brummbär, Pimpel, dann Seppel, Happy und Schlafmütz.
2: Puh, was für ein langer Arbeitstag.
3: Ja, lass uns etwas ruhen. Vielleicht könnte ich gleich hier ein Nickerchen machen.
4: Auf keinen Fall. Wir können nicht ruhen. Wir sollten nach Hause gehen, bevor der Abend hereinbricht.
0: Die Zwerge machten sich in einer langen Reihe auf den Weg.

0: Pimpel lief ganz am Ende der Reihe. Er sah eine Krähe zwischen den Zweigen der Bäume umherfliegen und er entdeckte einen kleinen hellen Stein im Schnabel der Krähe. Pimpel war neugierig und kletterte auf den Baum, um den glänzenden Stein aus dem Schnabel der Krähe herauszuholen. Hoch, noch höher und noch höher. Gerade als er die Krähe fangen wollte, begann der Baum zu schwanken. Die Krähe flog davon und war weg. Doch plötzlich wickelten sich die Äste so eng um Pimpel, dass er nicht entkommen konnte. Und er verlor seine grüne Mütze. Die anderen Zwerge bemerkten nicht, dass Pimpel weg war und gingen weiter. Jetzt war Seppel ganz am Ende der Reihe. Und plötzlich roch er einen köstlichen Kuchen. Er schloss die Augen und ging in die Richtung, aus der der Duft kam. Der verzauberte Wald führte ihn direkt vor einen Ast und er stieß sich den Kopf. Und dann verschluckte ihn der magische Duft des Waldes und nahm ihn mit. Alles, was übrig blieb, war seine gelbe Mütze. Der Rest der Zwerge kam schließlich in ihrem kleinen Häuschen im Wald an. Währenddessen sammelte Schneewittchen im Schloss die köstlichsten Lebensmittel des Königreichs zusammen, um sie ihren Lieblingsfreunden, den Zwergen, mitzubringen. Schatz, ich gehe in den Wald, meine Freunde, die 7 Zwerge, besuchen.
1: Sei vorsichtig auf dem Weg. Diese böse Hella könnte überall sein. Ich liebe dich, mein Schatz.
0: Schneewittchen begann ihre lange Reise durch den Wald. Und ein wunderschöner Vogel kam und ruhte sich auf ihrer Schulter aus. Er versuchte, sie vor etwas zu warnen. Der Vogel flog vom Weg ab und versuchte, Schneewittchen dazu zu bringen, ihm zu folgen.
2: Oh, ich verstehe. Du willst, dass ich dir folge. Ich komme, kleiner Vogel.
0: Als Schneewittchen dem Vogel folgte, fand sie Pimpels grüne Mütze, die von einem Ast hing.
2: Aber das ist ja Pimpels Mütze. Es muss ihm etwas Schlimmes passiert sein.
0: Die Prinzessin folgte dem bunten Vogel weiter. Und dann fand sie Seppels gelbe Mütze auf dem Boden liegen.
2: Das ist Seppels Mütze.
0: Die Prinzessin und der bunte Vogel eilten zum Häuschen der 7 Zwerge. Die Zwerge waren hoffnungsvoll, als sie Schneewittchen sahen.
3: Ah, Schneewittchen, ich bin so froh, dass du gekommen bist. Wir können Pimpel und Seppel nicht finden. Bitte hilf uns, wir müssen sie finden.
2: Vielleicht wurden sie von der bösen Hella gefangen. Wir müssen sie finden. Ich und Hatschi bleiben hier im Haus, falls sie zurückkehren.
0: Schneewittchen, Chef, Happy und Brummbär gingen auf die Suche. Weit weg in der Höhle der bösen Königin Hella hatten Hella und ihr Diener Dunkhoff, Seppel und Pimpel in einen Käfig eingesperrt.
4: Ihr werdet dafür bestraft, Schneewittchen geholfen zu haben. Ich werde euch alle zerstören mit meinem verzauberten Wald.
0: Hella ging zurück in die Höhle zu ihrem bösen Spiegel.
4: Schwarzer Spiegel, finde Schneewittchen und ihre Freunde. Verwandle, was hell und warm war, in ein stürmisches Ende.
0: Schneewittchen und die Zwerge folgten dem bunten Vogel den Weg entlang. Doch plötzlich verwandelte sich das Wetter in einen dunklen Sturm. Sie kämpften sich weiter durch die Dunkelheit, um ihre Freunde zu finden. Sie liefen die ganze Nacht weit in die Berge. Der bunte Vogel führte sie weiter zum Berg, um die Zwerge zu retten. Vom Rand der Klippe aus sah die böse Hella Schneewittchen und die anderen Zwerge kommen. Sie wusste, dass sie vom Sturm müde sein würden.
4: Ja, Haha, ich wusste, dass sie kommen würden. Dunkopf, ist alles fertig?
5: Ja, meine schönste Königin. Alles ist bereit.
4: Schneewittchen und die Zwerge waren erschöpft, aber sie stiegen immer weiter den Berg hoch. Als sie oben ankamen, sahen sie den Eingang zur Höhle und den Käfig, in dem Pimpel und Seppel über der Klippe hingen.
2: Wir werden euch retten, wir versprechen es.
6: Schneewittchen, Schneewittchen, der schwarze Spiegel, sie hat einen schwarzen Spiegel in der Höhle.
4: Schneewittchen betrat vorsichtig die Höhle. Draußen wachte Dummkopf über den Käfig. Außer Sichtweite flüsterten die Zwerge und machten einen klugen Plan, um ihre Freunde zu retten. Brummbär schlich sich hinter Dummkopf, sprang auf seinen Rücken und legte ihm einen großen Sack über den Kopf. Dann begann Happy, den Käfig zu schaukeln. Und er schaukelte so heftig, dass er Dummkopf am Kopf traf, sodass dieser ohnmächtig wurde. Und das war auch gut so, denn die Tür des Käfigs war ja noch verschlossen.
7: Der Schlüssel ist an Dummkopfs Hals. Da, seht ihr. Holt ihn euch und schließt den Käfig auf.
4: Happy fand den Schlüssel, der um den Hals von Dummkopf gelegt war, und schloss die Käfigtür auf. Pimpel und Seppel waren endlich frei. Aber in der Höhle stand Schneewittchen der bösen Königin Hella gegenüber.
2: Hella, du kannst nicht schön sein, wenn du Böses tust. Wenn du wirklich schön sein willst, musst du dein Herz ändern und aufhören, Menschen zu verletzen. Schönheit kommt von innen.
4: Aber das war der bösen Hella egal. Sie benutzte einen Zauberspruch, um ihre Augen rot zu färben und ihre Finger in scharfe Messer zu verwandeln. Aber hinter Hella hatten sich die Zwerge angeschlichen, um Schneewittchen zu helfen. Hella näherte sich Schneewittchen und drängte sie immer weiter auf den schwarzen Spiegel zu.
2: Geh einfach in den dunklen Spiegel, Schneewittchen. Dann wirst du für immer im verwunschenen Wald verschwinden.
4: Pimpel schlich sich vor die große Königin. Und die anderen Zwerge stießen sie von hinten. Sie stolperte an Schneewittchen vorbei in den schwarzen Spiegel. Hellas Schrei weckte Dummkopf auf. Er rannte in die Höhle und sah Schneewittchen neben dem Spiegel.
7: Ich komme, meine Königin! Schönste im ganzen Land!
4: Und so waren sie beide gefangen. Die Zwerge rannten mit Freude auf Schneewittchen zu und umarmten sie.
7: Danke, dass du uns gerettet hast, Schneewittchen.
2: Wir müssen dies loswerden.
4: Die Zwerge und die Prinzessin warfen den Spiegel nach unten von der Klippe.
2: Lasst uns nach Hause gehen.
4: Pimpel und Seppel waren sehr froh, wieder zu Hause zu sein. Zusammen mit Schneewittchen hatten sie alle ein schönes Abendessen und hatten Spaß.

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0: Du liebes Tierchen, dir geht es bestimmt besser als der alten Hulda bei ihrem Grafen. Jetzt wird er mich nicht mehr brauchen, wo er einen neuen Diener hat. Und jetzt sind mir auch noch die Kartoffeln verkocht. Zum ersten Mal seit 25 Jahren. Und ich war so gemein zu dem Elefanten und dem Kleinen. Eigentlich können die doch gar nichts dafür.
1: Nicht weinen, Fräulein Hurtig. Es wird alles wieder gut. Und aus den Kartoffeln machen wir einfach Püree.
0: Püree? Gute Idee. Danke, Benjamin. Aber sind Sie mir denn gar nicht böse?
1: Aber nein, alles schon vergessen. Und jetzt müssen wir uns beeilen.
2: Greift zu, Freunde. Es ist genug für alle da.
3: Fantastisch, dieser Kartoffelbrei.
4: Unverschämter! Robben gehören eben nicht in ein vornehmes Haus.
5: Ich wäre sehr geehrt, wenn eure Grafschaft mich im Zoo besuchen würde.
2: Aber sicher. Wunderbar. Wir kommen gern. Butler Benjamin, den Champagner bitte.
1: Bitte recht sehr, Herr Graf.
2: Und nun, meine Freunde, wollen wir singen. Alle zusammen. Sie auch, meine liebe Hulda. Kommen Sie.

0: ein. Hoch auf unseren Graf Meisenheim.
1: Und Herrn Benjamin. Unseren Butler Benjamin.
2: Ja, auf Butler Benjamin.
1: Danke. Ach, ich vergesse. Butler Benjamin hier, Ihr Honorar.

0: Omas Schlafmütze. Lena war mal wieder zu Besuch bei ihrer Oma. Denn ab und zu, wenn ihre Eltern abends etwas unternehmen wollten, durfte Lena bei ihrer Großmutter übernachten. Sie war ja auch schon 4 Jahre alt. Oma hatte schon eine ihrer schönen Gute-Nacht-Geschichten erzählt und das Licht bereits ausgeknipst. Doch an diesem Abend war Lena irgendwie noch nicht zufrieden.
1: Oma, ich kann abends immer so schwer einschlafen. Das ist so anstrengend, meinte sie. Was kann ich denn tun, damit das schneller geht?
0: Ihre Großmutter überlegte einen Moment und sagte dann,
1: ich hab da eine Idee. Auf dem Dachboden in einer alten Truhe habe ich noch eine weiche Strickmütze. Sie ist aus ganz besonderer Wolle. Aus Zauberwolle. Wenn man sie aufsetzt, schläft man sofort ein, egal ob man müde ist oder nicht. Warte kurz, dann hole ich sie dir.
0: Als sie zurückkam, hatte sie eine schöne, selbstgestrickte Mütze mit buntem Blumenmuster in der Hand.
1: Setz sie mal auf, Lena, sagte Oma.
0: Lena zog die Mütze über ihren Kopf und siehe da, sie schlief sofort ein. Aber nicht nur das. Sie hatte auch einen wunderschönen Traum. Am nächsten Tag wurde Lena von ihren Eltern abgeholt. Ihre neue Schlafmütze hatte Oma in eine Tüte gesteckt, damit Lena nun keine Probleme mehr mit dem Einschlafen haben sollte. Zu Hause angekommen, wollte Lenas Vater die Abendnachrichten schauen und hatte es sich auf dem Sofa gemütlich gemacht.
2: »Hui, schon so spät«, sagte er zu Lena. »Nach dem Abendessen geht es aber direkt ohne Umwege ins Bett.«
0: Das gefiel Lena ganz und gar nicht, denn sie wollte noch so gerne ein bisschen spielen. Aus ihrer Tüte holte sie nun die Mütze heraus.
1: »Papa, guck mal, was Oma mir geschenkt hat«, sagte sie stolz und zeigte ihrem Vater die Zaubermütze.
0: Der Vater meinte,
2: »Eine schicke Mütze. Ob die mir wohl auch passt?«
0: In diesem Moment nahm er die Wollmütze und setzte sie geschwind auf seinen Kopf, bevor Lena ihm verraten konnte, was es mit der Mütze auf sich hatte.
2: »Guck mal, Lena, die Mütze!«
0: Lenas Vater konnte den Satz nicht mehr zu Ende sprechen. Er war sofort auf dem Sofa eingeschlafen.
1: »Kommt ihr jetzt bitte zum Essen?« hörte Lena ihre Mutter rufen. »Mama!« rief Lena. »Ich glaube... Papa hat heute keinen Hunger mehr. Er ist schon schlafen gegangen. Dann können wir ja auch nach dem Essen noch zusammen spielen.«
0: Da fiel Lena auf, dass ihre neue Schlafmütze sogar noch praktischer war, als sie gedacht hatte.
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3: Sie sprangen über eine am Boden liegende Katze, während der Lebkuchenmann vor und der Fischer hinter ihm herlief. Als die Katze, die saß, den Duft der frisch gebackenen Lebkuchen vom Bauernhof einatmete, jagte auch sie ihm aufgeregt hinterher.
4: Ich werde dich fangen, Lebkuchenmann. Lauf! Lauf so schnell, wie du kannst, Kätzchen. Ein Fischer versucht schon, mich zu fangen, aber keiner kann mich aufhalten. Und du wirst mich auch nicht aufhalten, denn ich bin der Lebkuchenmann.
3: Während ein Fischer und eine Katze den Lebkuchenmann verfolgten, wurden sie plötzlich von einem Hund bemerkt, als sie an ihm vorbeikam.
5: Wuff, wuff, Lebkuchen. Und einer, der noch so lecker aussieht. Wuff, wuff. Lauf nicht weg, ich fang dich.
3: Der Lebkuchenmann bemerkte sofort, dass der Hund auch hinter ihm her war.
4: Lauf, lauf, so schnell wie du kannst, Hündchen. Ein Fischer und eine Katze versuchen mich schon zu fangen. Aber keiner kann mich fangen. Auch du kannst mich nicht fangen, weil ich der Lebkuchenmann bin.
3: Während der Lebkuchenmann, hinter dem ein Fischer, eine mürrische Katze und ein riesiger Hund durch die Straßen der Stadt liefen, sah sie eine Stadtratte, die in der Gasse einen Käse aß.
4: Nee, ich rieche den Duft von leckerem Lebkuchen. Wer interessiert sich für Käse?
3: Die Stadtratte schloss sich also der Verfolgung an.
4: Lauf so lang, wie du willst, Lebkuchenmann. Niemand kann mir entkommen. Lauf, lauf, so schnell du kannst, Ratte. Der alte Fischer, die mürrische Katze und der riesige Hund versuchen mich schon die ganze Zeit zu fangen. Doch du kannst mich auch nicht fangen, denn ich bin der Lebkuchenmann. Uhu!
3: Der Lebkuchenmann rannte so schnell, dass er inzwischen ziemlich weit vom Fischer, der mürrischen Katze, dem großen Hund und der Stadtratte weg war.
4: Haha, ich bin der klügste und schnellste Lebkuchenmann der Welt. Seht mich an, niemand kann mich aufhalten, weil ich der Lebkuchenmann bin.
3: Der Lebkuchenmann fiel in einen Abwasserkanal, weil er beim Laufen die Öffnung vor ihm nicht bemerkt hat. Nach einer Weile schauten der Fischer, die mürrische Katze und der große Hund, die den Lebkuchenmann eingeholt hatten, durch die Kanalisation und dann richteten sich all ihre Blicke auf die Stadtratte.
4: Seht mich nicht so an. Ich bin eine Hausratte. Ich würde niemals in die Kanalisation gehen.
3: Als sie einsahen, dass sie den Lebkuchenmann nicht herausholen konnten, beschlossen alle, zurück nach Hause zu gehen. Aber selbst diese Abwassergrube konnte den Lebkuchenmann nicht aufhalten. Mit ungewöhnlich großer Geschicklichkeit kletterte er hinauf und rettete sich. Der Fischer, die Katze, der Hund und die Stadtratte, die sahen, dass der Lebkuchenmann überlebte, rannten wieder hinter ihm her.
4: Keine Abwassergrube der Stadt kann mich aufhalten, denn ich bin der Lebkuchenmann.
3: Der Lebkuchenmann verfing sich plötzlich im Verkehr der Stadt. Außerdem kamen der Fischer, die Katze, der Hund und die Ratte auf ihn zu. Und das sehr schnell. Autos und Fahrräder fuhren am Lebkuchenmann vorbei, von rechts nach links, vor ihm, hinter ihm, überall. Er wurde fast von einem Auto überfahren. Er hatte so große Angst.
4: Oh nein, was soll ich nur tun? Wenn mich ein Auto zerquetscht, verschwinde ich einfach. Was kann ich nur tun?
3: Währenddessen hatte eine schlaue Möwe, die auf der Ampel stand, den Lebkuchenmann bemerkt.
6: Oh,

0: Der Lebkuchenmann? Noch dazu mitten auf der Straße? Warte auf mich, Lebkuchenmann, warte! Warte!
1: Die Möwe flog zum Lebkuchenmann.
0: Ich glaube, du brauchst mich. Wenn du willst, fliege ich dich von der Straße weg.
2: Aber was ist, wenn du mich essen willst?
0: Hab keine Angst. Ich bin satt für heute. Ich werde dich nicht fressen.
1: Der Lebkuchenmann vertraute der Möwe und sprang auf sie. Der Fischer, die Katze, der Hund und die Stadtratte sahen den Pfefferkuchenmann auf den Flügeln der Möwe davonfliegen. Jetzt war es für sie unmöglich, ihn zu fangen. Sie starrten ihm hilflos hinterher. Die Möwe hingegen flog weit über den Verkehr hinaus und hoch über alle anderen Kreaturen, die sich auf die Jagd nach dem cleveren Keks gemacht hatten. Er konnte sich kaum festhalten.
2: Möwe, alter Freund, bitte flieg etwas langsamer, sonst falle ich wegen des Windes noch runter.
0: Wenn du fällst, dann fall. Ich werde dich mit meinem Mund packen und dich in meinem Bauch fallen lassen.
1: Da konnte sich der Lebkuchenmann wegen des Windes nicht mehr an den Flügeln festhalten und fiel herunter. Als die Möwe gerade dabei war, ihn zu fangen und zu verschlingen, kam eine riesige Wolke vor ihm.
0: Wo ist der Lebkuchenmann hin? Weg da! Wolke, weg da!
1: Der Lebkuchenmann hatte so viel Glück, dass er auf eine weiche Wolke fiel. Dann sprang er wie auf einer Leiter von Wolke zu Wolke und landete wieder. Nicht ein einziges Mal hielt er inne, um anzuhalten und über sich zu schauen. Sobald er gelandet war, hüpfte er munter von Wolke zu Wolke und begann sofort zu laufen.
2: Lauf, lauf, so schnell wie du kannst. Ein Fischer, eine Katze, ein Hund, eine Ratte und eine Möwe konnten mich nicht aufhalten. Keiner kann mich fangen, weil ich der Lebkuchenmann bin. Gott sei Dank bin ich ein knallhartes Gebäck, sonst hätte ich mir was gebrochen.
1: Der Lebkuchenmann rannte einfach weiter. Wenn du eines Tages den Lebkuchenmann zwischen deinen Füßen herumlaufen siehst, mach dir gar nicht erst die Mühe, ihm nachzulaufen. Denn er ist der Lebkuchenmann und niemand sonst kann ihn fangen.
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0: Ratzebub ist nichts als ein magerer, kleiner Spatz voller Ruß.
1: Nein, nein, nein, nein, ich bin kein Spatz. Ich bin ein Junge.
0: Ein Junge? Merlin hat mich verzaubert. Der ist der gewaltigste Zauberer der Welt.
2: Merlin? Ha, Merlin! Er ist der gewaltigste Stümper der Welt. Ach, er hat nicht so viel Zauberkraft wie ich im kleinen Finger. Haha, Junge, sag bloß nicht, du hättest noch nichts gehört von der mächtigen Madame Mim.
1: Wie? Nein, das hab ich noch nicht.
3: Madame Mim, oh, Teufel noch mal.
2: Ja, mein Junge, ich bin die Größte. Ich bin die Mächtigste.
0: Ein Fingerdruck nur, ein Zauberwort, Simsalarimbim, die Blume verdorrt. Ich liebe alles, was grausam und schlimm.
1: Oh, das ist ja furchtbar.
2: Danke, mein Junge, aber das ist nur eine Kleinigkeit für mich. Denn ich bin die makabere, manische Madame.
0: Weißt du was? Ich kann auch meine Gestalt verändern. Ich mache mich so groß wie ein Haus.
4: Ich kann auch klein sein, so klein wie eine Maus. Schwarze Magie ist meine Manie.
2: Ja, das kann ich und wie. Denn ich bin die makabere, manische, mächtige Madame. Manisch, mein Junge, manisch.
0: Sag mal, Junge, weißt du auch, dass ich mich sogar hässlich machen kann?
1: Ja? Na, das ist aber wirklich ein Kunststück. Ich wollte sagen...
0: Wollen wir wetten?
2: Siehst du, ich habe gewonnen. Sehe ich jetzt nicht saumäßig aus, so richtig unsympathisch?
1: Nein.
0: Doch, Madame. Aber nun zeige ich dir noch etwas.

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0: Im weit, weit entfernten Morgenland gab es einen armen, aber gutherzigen kleinen Jungen namens Aladdin. Dieser junge Mann würde alles tun, um seiner lieben Mutter zu helfen. Und in dem herrlichen Palast des Landes hatte der Sultan eine schöne Tochter. Ihr Name war Jasmin. Jasmin lebte im Überfluss, aber sehr einsam. So sehr, dass ihr einziger Freund im Palast ein winziger bunter Kolibri namens Rin war. Manchmal ging Jasmin, ihr Gesicht mit einem Schleier bedeckt, auf den Markt. Sie ging also unter den Menschen und vergaß ihre Einsamkeit für einen Moment. Eines Tages machte sich Aladdin an die Arbeit mit einer Schaufel in der Hand. Auf dem Weg dorthin sah er einen Mann am Brunnen stehen.
1: Hey Junge, kannst du mir kurz helfen?
2: Ja, natürlich, Sir. Was kann ich tun?
1: Siehst du dieses Gold in meiner Hand? Wenn du tust, was ich dir sage, kann das noch viel mehr werden.
0: Aladdin willigte ein, dem Mann zu helfen.
1: Ich habe etwas in den Brunnen fallen lassen. Da dein Seil herunterschwingt, möchte, dass du es aufhebst und mir zurückbringst.
0: Aladdin schaute in den Brunnen. Es war dunkel im Brunnen, bei dem kein Boden zu sehen war. Auch wenn er große Angst hatte, ging er hinunter, indem er sich festhielt an dem Seil für das Gold, das der Mann versprochen hatte. Als er den Grund des Brunnens erreichte, nahm er ein Streichholz aus seiner Tasche und entzündete es. In diesem Moment sah er, dass der schwarze Brunnen mit funkelnden Juwelen glänzte.
1: Junge, da ist eine alte Lampe. Nimm sie und komm zurück.
0: Aladdin hatte die alte Lampe gefunden, von der der Mann gesprochen hatte. Aber er hat nicht verstanden, warum der Mann diese schäbige Lampe mitnehmen wollte, aus all dem Gold und Schmuck. Dann hielt er sich an dem Seil fest und kletterte mühsam nach oben.
1: Lass mich die Lampe halten, damit du besser rauskommst.
0: Sobald ihm Aladdin die Lampe in die Hand gab, ließ der Mann das Seil in seiner Hand los.
1: Oh nein!
0: Aladdin hat in Panik das Ende der Lampe erwischt.
1: Lass meine Lampe los! Lass sie los! Auf keinen Fall! Nein! Wenn ich loslasse, werde ich fallen!
0: Während der Mann versuchte, seine Lampe zu retten, fielen Aladdin und die Lampe zusammen mit einem lauten Geräusch auf den Grund des Bodens.
1: Nein! Meine Lampe! Meine Lampe!
0: Obwohl Aladdin versuchte, aus dem Brunnen zu kommen, als er das Bewusstsein wiedererlangte, konnte er es nicht schaffen. Er wartete tagelang auf jemanden, der ihm hilft. Aber es kam niemand vorbei. Aladdin war hilflos. Er zündete ein Streichholz an und sah sich ängstlich um. Dann sah er einen Ring auf dem Boden. Als er den Ring an seinen Finger steckte, umgaben ihn die Lichter.
3: Der Besitzer dieses Rings ist mein Meister. Du hast nur 3 Wünsche frei. Sag, was immer du willst.
2: Ich will sofort aus diesem Brunnen raus.
0: Der Riese erfüllte Aladdins Wunsch. Aladdin lief nach Hause mit der Lampe in seiner Hand. In diesem Moment stieß er mit Jasmin zusammen, die auf dem Markt herumlief. Als Jasmin ihren Schleier öffnete, wusste Aladdin nicht, was er sagen sollte, im Angesicht der Schönheit, die er sah.
2: Oh, Entschuldigung, ich bin in Eile, es tut mir leid.
0: Aladdin ist weggelaufen, ohne zu wissen, wer sie war. Aber Jasmin, die ihm nachblickte, hat sich auf den ersten Blick in Aladdin verliebt. Außer Atem zu Hause angekommen, hat Aladdin seiner Mutter alles erzählt, was geschehen war. Und seine Mutter wollte sauber machen, die nutzlose Lampe reinigen und sie verkaufen. Aber während sie den oberen Teil der Lampe abwischte, bedeckte ein Rauch plötzlich alles. Ein Flaschengeist erschien aus dem Rauch.
1: Ich war so lange in dieser Lampe. Da du mich gerettet hast, kannst du dir wünschen, was du willst.
0: Aladin und seine Mutter schauten sich verwirrt um.
1: Ich möchte einen wunderbaren Tisch, voll von Milch und Honig.
0: Plötzlich erschien ein perfekter Tisch mit allen möglichen Speisen vor ihnen. Innerhalb von ein paar Monaten wurden Aladin und seine Mutter sehr reich, dank des Flaschengeistes. Die ganze Zeit über waren Aladins Gedanken bei dem schönen Mädchen, mit der er auf dem Markt zusammengestoßen war. Auf der anderen Seite erfuhr der Sultan, dass seine Tochter Jasmin heimlich auf den Markt ging und sperrte sie in ihrem Zimmer ein. Jasmin auf der anderen Seite verbrachte ihre Tage im Zimmer und träumte von Aladin. Nach einer Weile erfuhr der Sultan von Aladins Reichtum. Der Sultan rief ihn in den Palast, um den Grund für diesen Reichtum herauszufinden.
1: Eure Majestät, euer Wunsch ist mir Befehl.
3: Ich habe von deinem legendären Reichtum gehört. Ich bitte dich um einen prächtigen Palast und 40 Soldaten mit Händen voller Gold. Mal sehen, ob du wirklich so reich bist.
0: Beim Verlassen des Palastes, in Gedanken versunken, trafen sich Aladin und Jasmins Augen. Und er erkannte, dass diese schöne Prinzessin das Mädchen war, mit dem er auf dem Markt zusammengestoßen war. Er ging sofort weg, um den Flaschengeist um einen Wunsch zu bitten.
4: Seht ihr, Rin? Das war er. Er war der Junge, den ich auf dem Markt getroffen habe.
0: Jasmin rannte und bettelte auf gebeugten Knien.
4: Mein Sultan, mein Vater. Ich habe mich in diesen Mann verliebt. Ich will ihn heiraten und glücklich bis ans Ende meiner Tage leben.
3: Warte mal. Meine Wünsche sind doch noch gar nicht erfüllt worden.
0: Aladin erzählte aufgeregt dem Flaschengeist die Wünsche des Sultans. Der Flaschengeist schnippte mit den Fingern und ein riesiger Palast, 40 Soldaten und eine Truhe voller Gold tauchten vor ihnen auf.
1: Ich danke dir vielmals. Vielleicht kann ich jetzt Jasmin heiraten.
0: Am nächsten Tag kam Aladin im Palast an, mit 40 Soldaten hinter ihm. Als der Sultan die Soldaten sah und die Geschenke vor ihnen, war er sehr beeindruckt von diesem Reichtum und er sagte Aladin, dass er seine Tochter heiraten könne. In der nächsten Woche haben Aladin und Jasmin geheiratet, mit einer prächtigen Hochzeit. Eines Tages, als Aladin nicht zu Hause war, kam ein Verkäufer in den Palast.
1: Ich sammle den Müll. Ich bin ein Müllsammler. Ein Müllsammler.
0: Als sie das hörte, warf Jasmin die alte Lampe durch das Fenster in das Haus zu dem Verkäufer. Aber dieser Verkäufer war der böse Mann, der Aladin im Brunnen zurückgelassen hat. Sobald er die Lampe genommen hatte, streichelte er sie und bat den Flaschengeist, ihn mit dem Palast und der Prinzessin weit wegzubringen. Der Flaschengeist tat, was der Mann wollte. Als Aladin zurückkehrte, sah er, dass der Palast und die Prinzessin nicht an ihrem Platz waren.
1: Meine Prinzessin, mein Palast, wo sind Sie denn hin? Wo seid ihr?
0: Aladin dachte an den Ring, den er im Brunnen gefunden hat. Sofort steckte er sich den Ring an den Finger und in diesem Moment war die Umgebung mit Lichtern bedeckt und in der Mitte erschien ein Riese.
3: Sprich, was ist deine Bitte an mich? Du hast noch 2 Wünsche frei.
0: Aladin hat sich gewünscht, zu Jasmin zu gehen. Der Riese klatschte in die Hände und Aladin fand sich auf einem fliegenden Teppich wieder.
3: Dieser Teppich wird dich zu Jasmin führen.
0: In der Tat brachte der fliegende Teppich ihn zu seinem Palast, mitten in der Wüste. Aladin stieg vom Teppich ab und ging irgendwo hin. Und er sah, dass Jasmin den Bösewicht diente. Und die Lampe lag auf dem Schoß des Mannes. Aladin steckte den Ring wieder an seinen Finger und äußerte seinen letzten Wunsch.
1: Ich möchte, dass du diesen Fiesling in einen Vogel verwandelst.
0: Der Riese erfüllte diesen Wunsch und der Mann verwandelte sich sofort in einen Vogel. Aladin eilte sofort zu Jasmin und umarmte sie. Aladin nahm die alte Lampe in die Hand und streichelte sie. und bat den Flaschengeist, den Palast an den alten Ort zu bringen.
1: Sehr wohl, mein Herr.
0: Der Palast kehrte zurück an seinen früheren Platz, in dem sie in den Himmel flogen. Während Aladdin und Jasmin tanzten und dachten, dass ihr Glück für immer anhalten würde, fiel die Lampe auf den Boden. Sie waren sich noch nicht bewusst, dass der Geist entschlüpft war aus dem zerbrochenen Rand der Lampe.

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0: Schlaf jetzt, du Termiter. 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

0: Morgen war Goldlöckchen sehr aufgeregt. Denn sie wollte das Rad, das ihr Mutter zum Geschenk machte, zum ersten Mal fahren.
1: Sei vorsichtig, Mädchen, fahr nicht zu weit raus!
0: Als Goldlöckchen aufs Rad stieg, wackelte sie ein wenig und fing dann in die Pedale zu treten, als würde sie fliegen. Sie fuhr mit ihrem Rad so schnell, dass wenn sie einen Moment langsamer fuhr und um sich schaute, sie bemerkte, dass sie an einem Ort war, den sie noch nicht kannte.
1: Huch, wo bin ich? Das ist der Teil des Waldes, den ich nie betreten hatte.
0: Als Goldlöckchen realisiert, dass sie zu weit weg von zu Hause war, bekam sie Angst und entschied, zurückzufahren. Während sie in voller Geschwindigkeit radelte, hörte sie einen Knall. Und sie wurde zur Seite geworfen und ihr Rad zur anderen Seite der Straße.
1: Oh, meine Beine tun weh.
0: Goldlöckchen weinte, denn sie hatte sich verfahren und zudem war ihr Reifen geplatzt. Aber Goldlöckchen war nicht die Einzige, die weinte. Sie stand auf, um zu sehen, wer noch im Wald neben ihr weinte. Sie trug ihr Fahrrad mit sich und ging in die Richtung, woher das Geräusch kam. Nicht weit weg sah sie ein kleines Schweinchen schluchzen.
1: Schweinchen!
2: Huch, wer bist du?
1: Keine Angst, ich bin Goldlöckchen. Warum weinst du, kleines Schweinchen?
2: Mein Skateboard. Ich habe es verloren.
1: Sch, weine nicht. Schau, mein Fahrradreifen ist geplatzt. Ich weinte sehr, aber das half mir nicht, es zu reparieren.
0: Als Gurki den platten Reifen sah, vergaß er sein Skateboard und beruhigte sich ein wenig.
1: Was für ein schönes Rad! Es ist schön, aber ich habe mich auch verfahren. Ich muss bis abends zurück sein.
0: Das kleine Schweinchen vergaß sein Skateboard für eine Weile, als ihm Goldlöckchen leid tat. Er sagte, dass er jeden Weg im Wald sehr gut kennen würde und wollte ihr helfen. Und vielleicht würde er dabei auch sein Skateboard wiederfinden. So brachen Goldlöckchen und Gurki auf. Doch nach einer Weile erschien ein großer Wolf vor ihm.
1: Es ist der Wolf! Ach, keine Angst, Schweinchen. Vielleicht hat er sich auch verlaufen. Hallo, Wolf, hallo.
0: Der Wolf ging langsam und hungrig auf sie zu.
3: Ja, ich habe mein Essen verloren. Aber ich habe es jetzt gefunden. Ich frage mich, wen ich von euch zuerst fressen soll.
0: Als sie die Bosheit des Wolfs erkennt, bekam Goldlöckchen große Angst, aber trat vor, um das kleine Schweinchen zu beschützen.
1: Zu dieser Zeit durchstreifen Jäger den Wald und jagen Wölfe. Sie fassen dich, bevor du uns schaden kannst.
0: Der Wolf trat zwei Schritte zurück, als er hörte, was Goldlöckchen sagte.
3: Jäger? Oh, ich habe ja solche Angst.
0: Der Wolf sprang mit einer schnellen Bewegung auf sie zu. Das kleine Schweinchen schaffte es zu entfliehen. Jedoch war Goldlöckchen in den Wolfsklauen gefangen.
1: Ah, Hilfe! Hilf mir! Der Wolf hat mich!
0: Der Wolf rannte mit Goldlöckchen im Arm zu seinem Versteck.
3: Zuerst fresse ich dich und dann gehe ich zurück und fange dein Schweinchen.
0: Obwohl Gurki dem Wolf nachlief, verlor er den Wolf aus den Augen, weil er nicht schnell genug war. Dann kehrte er zurück nach Haus, um seine Brüder um Hilfe zu bitten. Auf der anderen Seite fesselte der gierige Wolf Goldlöckchen an einen Fels in seinem Versteck.
3: Alles klar, kleines Mädchen, warte hier. Ich fange jetzt auch das Schweinchen und hab heute Abend ein Festmahl.
0: Als der Wolf gerade sein Versteck verlassen will, entdeckt Goldlöckchen das Skateboard in der Ecke der Höhle.
1: Huch, das ist doch Gurkis Skateboard. Dann hast du es gestohlen.
0: Der Wolf wurde wütend auf Goldlöckchen, das ihn einen Dieb nannte. Er nahm das Skateboard stieg darauf und hatte Spaß dabei, es links und rechts zu fahren.
3: Das ist jetzt mein Skateboard. Ich werde jetzt sogar meinen Namen mit meinen Krallen darauf ritzen.
2: Juhu, juhu.
0: Währenddessen kamen Gurki und seine Brüder schließlich am Versteck an. Aber da der Wolf mit dem Skateboard beschäftigt war, bemerkte er sie nicht. Gurki näherte sich ruhig Goldlöckchen.
1: Hey, Schweinchen, kommst du, um mich zu retten?
4: Ja, sei ruhig, Goldlöckchen.
0: Gurki band Goldlöckchen schnell los. Wolf drehte sich mit dem Skateboard im Arm um und nahm Blickkontakt zu Goldlöckchen und Gurki auf.
3: Was? Schweinchen, klaust du mein Essen?
1: Mein Skateboard. Das ist mein Skateboard. Hier, in Wolfs Händen.
0: Der Wolf warf das Skateboard zur Seite, um auf Goldlöckchen und das Schweinchen zu springen. Und während er zu ihnen lief, kamen Gurkis Brüder herein. Sie warfen die kleinen, dornigen Kastanien in ihren Taschen auf den Wolf. Als die Kastanien seine Füße stachen, stolperte der Wolf und fiel zu Boden.
3: Oh, oh, was ist das? Sie tun mir weh. Kommt rein, Schweinchen, jetzt fange ich euch.
0: Dies schreckte ihn jedoch nicht ab und er stand wieder auf. Er wollte sich gerade auf die Brüder stürzen, während die dornigen Kastanien an ihm klebten, als Gurki sich das Skateboard schnappte und schnell aus der Höhle floh, mit Goldlöckchen und seinen Brüdern auf dem Board.
1: Ja, geschafft, wir haben es geschafft.
5: Hey, hurra, ja.
0: Der gierige Wolf starrte auf die sich zurückziehenden Schweinchen und Goldlöckchen. Der Wolf erkannte zu spät, dass es schlecht war, Dinge mitzunehmen, die ihm nicht gehörten. Als sie den Wolf los wurden und an Schweinchens Haus ankamen, wartete auf Goldlöckchen eine Überraschung.
1: Komm, nimm die Abdeckung ab.
0: Als Goldlöckchen die Abdeckung abnahm, sah sie ihr Rad, das bereits repariert wurde. Und sie war so glücklich.
1: Oh, ihr habt mein Rad repariert. Danke, Schweinchen.
0: Gurki trat auf sein Skateboard, Goldlöckchen stieg auf ihr Rad und sie machten sich auf dem Heimweg. Von diesem Tag an hielt die Freundschaft zwischen Gurki und Goldlöckchen ein Leben lang.

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0: Drei kleine Schweinchen gehen campen. Es war einmal, im schönsten Teil des Waldes lebte eine Schweinemutter mit ihren drei kleinen Babyschweinen glücklich und zufrieden. Eines Tages erzählten das kleine Schweinchen Gurki, das mittlere Schweinchen Torki und das älteste Schweinchen Porki ihrer Mutter, dass sie zelten gehen wollten.
1: Mama, alle unsere Freunde sind in die Ferien gefahren. Es gibt niemanden, mit dem wir spielen könnten. Wenn du es uns erlaubst, dann würden wir am See zelten gehen.
0: Die Mutter konnte die Bitte ihrer Kinder nicht abschlagen.
2: Das ist eine gute Idee, meine Kinder. Natürlich könnt ihr zelten. Aber sucht euch den richtigen Platz zum Zelten aus und achtet darauf, dass eure Zelte stabil sind, okay?
3: Juhu, ja, juhu, ja, super. Ja, hey.
0: Am nächsten Tag ging es los. Nachdem sie eine Weile auf dem Waldweg gelaufen waren, folgte ihnen ein Wolf mit scharfen Zähnen und wütenden Augen.
4: Hier ist eine erstaunliche Mahlzeit, die mich morgen früh satt machen wird.
0: Aber die Schweinebrüder bemerkten nicht einmal den Wolf, der ihnen folgte. Gurki, Torki und Porki kamen schließlich am Ufer des Sees an und fanden dort einen schönen Platz zum Zelten. Zuerst beschloss das jüngste Schweinchen Gurki, sein Zelt in der Nähe eines Baumes aufzubauen. Er sammelte schnell die großen Blätter ein, um sein kleines Zelt zu bauen. Und bevor man Piggly Wiggles sagen konnte, war er fertig. Das älteste Schweinchen Porky kam auf seinen jüngeren Bruder zu und warf einen Blick auf sein Zelt.
1: Wow! Dein Zelt ist wunderschön, Gurki. Gut gemacht. Aber glaubst du, dass es auch stabil ist? Ja, aber klar, mein lieber Bruder.
0: Das mittlere Schweinchen Torki beschloss, sein Zelt aus Schilf zu bauen. Dazu sammelte er die Schilfrohre auf dem Boden und verband sie schnell miteinander und stellte sein Zelt schneller fertig, als man Piggly Wiggles sagen konnte. Aber als das älteste Schweinchen Porky zu seinem mittleren Bruder kam und das Zelt aus Schilf sah, warnte er seinen Bruder.
1: Bruder, dein Zelt ist wunderschön, aber werden dich diese Schilfrohre vor Gefahren schützen?
5: Natürlich werden sie das. Siehst du? Ich habe die höchsten Schilfe genommen. Mein Zelt wird niemals kaputt gehen.
0: Da die beiden kleinen Schweinchen ihre Zelte so schnell fertiggestellt hatten, begannen sie zu spielen und Spaß zu haben. Der furchterregend aussehende Wolf hielt Abstand und beobachtete die beiden heimlich. Während seine kleinen Brüder spielten, begann Porky sein eigenes Zelt aus dicken Baumästen zu bauen. Er arbeitete so viel, dass es fast Abend war. Und als er fertig war, hatte er ein starkes, sicheres Zelt, das ihn vor Gefahren schützen würde. Torki und Gurki waren sehr beeindruckt, als sie das Zelt ihres Bruders sahen.
1: Dein Zelt ist sehr schön, Bruder. Aber du hast die ganze Zeit gearbeitet und nicht mit uns gespielt.
0: Als es Abend wurde und die Sonne unterging, beschlossen die drei kleinen Schweinchen zur Karottenparty in den Wald zu gehen. Natürlich folgte ihnen der hinterhältige Wolf. Die drei kleinen Schweinchen trafen auf der Party eine Menge Kaninchen und das macht Sinn, denn es war eine Karottenparty.
1: Oh wow, das sieht nach einer lustigen Party aus. Ich möchte alle Karotten probieren.
0: Die Schweinchen mischten sich unter die Kaninchen und hatten stundenlang Spaß.
4: Viel Spaß, ihr kleinen Schweinchen. Morgen werde auch ich viel Spaß haben, wenn ich mich an euch ergötze.
0: Als die Party zu Ende war, merkten die drei Schweinebrüder, wie müde sie wurden und kehrten zu ihrem kleinen Lagerplatz zurück. Und der große, böse Wolf wartete die ganze Nacht auf sie. Als Gurki an seinem zweiten Tag im Lager aufwachte, hörte er eine Stimme von draußen.
4: Bei drei kommst du raus, du kleines Schweinchen. Oder aber ich werde mit einem Schlag dein Zelt zerstören.
1: Mein Zelt ist sicher. Du kannst nichts tun.
4: Okay, na dann. Eins. Zwei. 3.
0: Der Wolf nahm einen ganz tiefen Atemzug, sodass er alle Blätter des Zeltes des kleinen Schweinchens wegblies und es in Stücke fiel. Gurki kam nur knapp mit dem Leben davon und rannte sofort zum Zelt seines Bruders Torki. Kurz darauf kam der Wolf vor dem Schilfzelt an, das das mittlere Schweinchen gebaut hatte.
4: Ich weiß, dass ihr da drin seid. Kommt raus, ihr kleinen Schweinchen, sonst werde ich euer Zelt zerstören.
5: Mein Zelt ist sicher. Du kannst uns nichts anhaben.
4: Okay, na dann. 1, 2, 3.
0: Und noch einmal holte der Wolf so tief Luft, dass er das ganze Schilf des Schweinchenschilfzeltes wegblies und es in Stücke fiel. Gurki und Torki kamen nur knapp mit dem Leben davon und sie rannten sofort zum Zelt ihres großen Bruders Porky.
5: Bruder, hilf uns! Der Wolf, er hat unser Zelt zerstört
1: und jetzt kommt er auch noch hierher.
4: Wir müssen sofort handeln. Kommt mit!
0: In gemeinsamer Arbeit gruben Porky, Torki und Gurki ein tiefes Loch vor dem Zelt. Dann stiegen sie über die Leiter aus der Grube heraus. Und sie bedeckten es mit einem Tuch und dann gingen sie in das Zelt, das Porky aus starken Ästen gemacht hatte. Sie wurden gerade noch rechtzeitig fertig, denn der hungrige Wolf kam direkt zu Porkys Zelt herüber.
4: Kommt raus, ihr kleinen Schweinchen, oder aber mit nur einem mächtigen Schlag werde ich euer Zelt zerstören. Verschwende keine Zeit, Wolf. Dieses Zelt wirst du nicht zerstören. Das werden wir sehen. 1, 2, 3.
0: Der Wolf blies mit aller Kraft, aber dem Zelt passierte nichts. Der Wolf kam einen Schritt näher und blies erneut. Aber vergeblich, das Zelt wackelte nicht einmal. Der Wolf ging einen Schritt näher an das Zelt heran und dieses Mal...
5: Nein!
0: ...fiel er in die von den Schweinchen gegrabene Grube. Als sie sahen, dass der Wolf gefallen war, kamen die Schweinchen aus dem Zelt und überquerten den Rand der Grube vor ihm. Dann kehrten diese lieben Schweinebrüder schnell zu ihrer Mutter zurück, um ihr zu erzählen, was geschehen war.
5: Mama, du hattest recht.
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0: Einen wunderschönen guten Abend hier aus dem Sendestudio Spreewald. Hier sind sie wieder, die Retro-Hits der 80er Jahre. Am Mikrofon euer Moderator, der Bernie. Ja, und gleich am Anfang der Sendung der Hinweis: Wir haben das ein oder andere Jingle oder auch das Intro KI gesteuert. Die Musik grundsätzlich, nicht nur grundsätzlich, sondern generell, ist natürlich ohne KI generiert. Es sind Originale, da lege ich auch ganz, ganz großen Wert drauf. Jetzt kommt bei mir auch nichts anderes in die Tüte. Und ehrlich gesagt, bei den 80ern, da gab es auch noch kein KI. Macht die Sache für mich etwas leichter. Und 80 Jahre so mit KI verhunzt. Ich glaube, das wäre das Schlimmste, was ihr mir antun könntet. So, meine Lieben, ich habe mal in den Spielplan geguckt. Ich fange heute erst um 21 Uhr an, also ich brauche nicht gegen Fußball zu senden. Ja, er fragt euch vielleicht manchmal, wie macht er das eigentlich jede Woche? Mal hat er den Jahrgang, mal hat er den Jahrgang. Ja, es geht an die Kreuz quer durch die Geschichte. Die Jahre 1980 bis 1989 sind also insgesamt 10 Jahre und die laufe ich insgesamt in einem Jahr 5 Mal, sodass ich auf 50 Sendungen komme. Eine Spezialsendung habe ich noch drin, das ist eine Weihnachtsausgabe und ja, die letzte, die gönne ich mir dann als Urlaub zwischen den Jahren. Und ja, das sieht einfach so aus, dass ich einfach diese Titel nach gut Dünken laufen lasse. Wichtig ist, dass die Jahrgänge mindestens 6 Jahre auseinander liegen, bevor ich es zum nächsten Mal spiele. Und die nächste Prämisse, die ich mir fest vorlege: Es ist kein Song dabei, der schon mit diesem Jahrgang schon einmal gespielt worden ist. Also es sind alles neue Titel, die ihr in diesem Jahr noch nicht gehabt habt. So, wir starten im Jahr, übrigens, wir haben den Jahrgang 1988, ich erzähle hier einfach und habe noch gar nichts davon erzählt. Ja, Jahrgang 1988 ist an der Reihe, also die Charts heute von vor 38 Jahren, also der 16. Juni 1988 steht heute auf dem Programm. Und der Aufsteiger der Woche, mit dem schlägen wir nämlich los, der startet auf Platz 24. Und ja, es haben mickrige 8 Plätze nach oben gereicht, um Aufsteiger der Woche zu werden. Und bei der Samantha Fox, ja, da war es doch damals so, ich kann mich davon auch nicht ausschließen. Ich hatte auch früher von ihr ein Poster natürlich an der Wand hängen gehabt. Ich hatte ihr natürlich auch entsprechend nicht nur musikalisch, sondern auch anderweitig entsprechende Argumente. Und war auch ein hübsches Mädel, sage ich einfach mal. Und macht jetzt einfach mal das Radioleiter leiser, lauter, um Gottes Willen, nicht leiser. Und jetzt kommt hier Samantha Fox mit ihrem Titel Naughty Girls. Viel Spaß jetzt!
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0: Ja, wir holen den Sommer ins Programm. Ein herrlicher Rhythmus. Reggae-Sound von Eddie Grant mit Gimme Hope Joanna. Und der hat bis heute nichts von seiner Energie verloren und schafft es auch heute auf jeder Retro-Party die Tanzflächen zu füllen. Gleiches gilt für den kommenden Interpreten. Der kommt aus München und seine legendäre Euro-Disco-Pop Made in München, der bis heute auf jeder Retro-Party die Tanzfläche zum Kochen bringt. Das ist unser Fancy mit seinem absoluten Geniestreich Flames of Love. Ich liebe diesen Song.
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0: My bed is too big von Blue System alias ja, Dieter Bohlen unverkennbar. Und in den Clubs lief der Sound rauf und runter. In den offiziellen deutschen Charts hielt sich diese Nummer unglaubliche 26 Wochen lang in den Hitlisten. Und es wurde der bis heute erfolgreichste Song dieses Projekts in Deutschland und Österreich. So, kommen wir zum nächsten Song. Und ja, da gibt's eine kleine Besonderheit. Stellt euch mal vor, man schreibt einen Song für keinen geringeren als Madonna. Und im allerletzten Moment fällt einem dann ein, den Song könnten wir doch eigentlich auch selbst interpretieren. Ja, und genauso haben das die Pet Shop Boys gemacht mit dem Song Heart. Ja, und dass der erfolgreich war und durch die Decke gegangen ist, wissen wir alle. Eine kleine Information zum entsprechenden Video, weil wenn ihr das noch nicht kennt, schaut es euch auf jeden Fall an. Ja, im offiziellen Musikvideo spielt kein geringerer als Hollywood-Legende Sir Ian McKellen die Hauptrolle als gruseliger Graf Dracula, der Neil Tennants Braut stiehlt. Ja, und der Sir Ian McKellen ist kein anderer als Gandalf aus Der Herr der Ringe. Also eine nette Geschichte nebenbei und lohnt sich auf jeden Fall mal anzuschauen.
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2: 1988. 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

0: Man nehme die Erfolgsproduzenten Stock Aitken und Waterman, packt eine gewaltige Portion Freudigkeit mit ins Programm und landet dann beim australischen Wirbelwind Kylie Minogue, die mit Got to Be Certain ihren zweiten Riesenhit gelandet hat. Nach I Should Be So Lucky und in 7 Ländern direkt auf Platz 1 schoss. Ja, so viel zu Kylie Minogue. Der nächste Song. Kuriose Geschichte. Stellt euch mal vor, ihr kommt nach Hause, wollt einfach nur entspannen und da sitzt plötzlich ein fremder Kerl mit euren Hausschuhen auf dem Sofa. Genau dieses Albtraum-Szenario hat der Meister des deutschen Pops 1988 in einem genialen Song verpackt. Das Beste daran, die Geschichte basiert auf einer wahren Begebenheit, die einem Kumpel von ihm passiert ist. Wir hören die wahrscheinlich amüsanteste Abrechnung der deutschen Musikgeschichte. Hier ist Herbert Grönemeyer. Was soll das?
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Was soll das von Herbert Grönemeyer? So, als nächsten Song habe ich für euch Natalie Cole mit Pink Cadillac und ich habe auch ganz bewusst jetzt kurz angehalten, weil ich für euch eine ganz spezielle Version habe. Die späteren Macher von C&C Music Factory und zwar das Produzentenduo Sewells und Cole haben außer der Single-Version eine 8-minütige Club-Sensation gezaubert, die dann wochenlang auf Platz 1 der US-Dance-Charts gestanden hat. Und ich muss zugeben, ich habe selten eine Single gehört, die hinterher daraus eine Maxi-Version, die dermaßen in die Höhe gestanden.

0: geschossen ist. Die ist sowas von klasse, gehört zu einem meiner absoluten Lieblings-Maxi-Singles aus den 80er Jahren und der Vergleich zur Single sehr, sehr krass, wie ich finde, und ihr kriegt jetzt richtig Energie auf die Ohren. Also die Lautsprecher auf und viel Spaß mit der Langfassung von Natalie Cole und Pink Cadillac.
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0: Hey, the Wonder mit I'm Not Scared, und der Song wurde von keinem geringeren als den Pet Shop Boys geschrieben und auch produziert, und die haben den Song damals der britischen Band Ace Wonder geschenkt mit der blutjungen Sängerin Pepsi Kensit. Nur, wenn sie gewusst hätten, dass sie sich ihre eigene Konkurrenz ins Haus geholt haben, da hätten sie sich vielleicht zweimal überlegt, weil sie waren ja zeitgleich mit ihrem Titel Hard in den Charts, den ihr auf ihn gehört habt, und in diversen Ländern war I'm Not Scared halt noch erfolgreicher. Die Pet Shop Boys haben übrigens später diesen Song auch selbst einmal gesungen, und ich weiß nicht, auf welchem Album es drauf ist, aber ich habe es definitiv schon auf dem Album gehört von den Pet Shop Boys. So, schnallt euch gut an, bringt eure Sitze in aufrechter Position. Im Jahr 88 suchte die ARD-Kult-Musikshow Formel 1 eine neue Titelmelodie. Die Schweizer Duo, oder das Schweizer Duo Yellow, kramte daraufhin ein altes, unfertiges Demo aus dem Archiv, packte dröhnende Motorgeräusche sowie ein rasantes Saxophon dazu und schuf einen der ikonischsten TV- und Radioklassiker der Jahrzehnte. Der perfekte Soundtrack für die Überholspur ihres Tages. Hier ist Yellow mit The Race.
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0: Ja, das war die Langfassung von Chris Norman und Broken Heroes. Ja, ein Kommissar, ein verwaschener Parker, Duisburg im Visier und ein Ermittler, der das deutsche Fernsehen revolutionierte. Es geht natürlich um Horst Schimanski, der im WDR-Tatort Gebrochene Blüten eben genau diesen passenden Soundtrack rausgesucht hat, der Millionen unter die Haut ging. Und dann war sogar noch der Songschreiber Dieter Bohlen mit dabei. Und nachdem er mit Midnight Lady schon einen riesen Hit gelandet hatte, hat man Gleiches mit Broken Heroes noch einmal geschafft. Es gibt Songs, die reißen im Radio ab der allerersten Sekunde einfach alle Grenzen ein. Im Sommer 88 ist diesem Mann aus Guinea ein historischer Meilenstein gelungen. Er verknüpfte den traditionellen Sound einer afrikanischen Stehharfe mit treibenden modernen Dancefloor-Beats. Das Ergebnis, die allererste afrikanische Single überhaupt, die sich weltweit über 1 Million Mal verkaufte. Schnallt euch an für pure, ansteckende Lebensfreude. Hier ist Morikante und Jecke, Jecke. Und gleich im Anschluss gibt's den höchsten Neuensteiger der Woche und da wird's dann nicht mehr afrikanisch, sondern orientalisch.
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0: 1988, Platz 4.
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0: Ja, das war heute vor 38 Jahren der höchste Neueinsteiger in den Singlecharts und dann gleich auf Platz 4. Wer hätte gedacht, dass ein religiös-hebräisches Gedicht aus dem 17. Jahrhundert einmal die europäischen Tanzflächen erobern würde. Im Sommer 88 schaffte die israelische Sängerin Ofra Haza genau dieses Wunder. Sie mischte traditionelle jemetische Gesänge mit fetten Beats und erfand damit quasi im Alleingang das Genre der modernen Weltmusik. Ganze 8 Wochen lang stand diese Nummer auf Platz 1 der deutschen Singlecharts. Wenn man einen Hit rausbringt im Jahr 1983 und derjenige sogar noch der die erfolgreichste Maxi-Single aller Zeiten geworden ist und man den Party Remix 1988 noch einmal rausbringt, dann ist Quincy Jones am Werk gewesen. Blue Monday, New Order 88, hier auf Platz Nummer 3.
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0: Ja, das war S-Express mit Theme from S-Express. Es gibt Songs, die klauen sich die besten Stücke der Musikgeschichte einfach zusammen, basteln daraus ein völlig neues Meisterwerk. Genau das hat der Londoner DJ Mark Moore mit diesem Song gemacht. Hat ein paar knackige Funk-Loops noch dazu gepackt und dem Ganzen einen völlig neuen Acid-Out-Beat verpasst. Ja, und so wird man halt erfolgreich. So, bevor ich mich jetzt verabschiede, noch ganz kurz zwei, drei Sätze zur Platz 1, den wir gleich noch erwarten im Anschluss an mein Outro. Es ist ein Song, der wie kaum ein anderer pure französische Lebensfreude versprüht. Doch hinter den beschwingten Popbeats steckt ein tief verneigte Hommage an eine ganz große Legende. Geschrieben von ihrem Ehemann Michel Berger singt sie hier über das unbeschreibliche Gewisse etwas, das französische Genève Turquoise der großen Jazz-Ikone Ella Fitzgerald. Der Song über Ausstrahlung, Haltung und pure Musik im Blut genießen wir ein echtes Meisterwerk der 80er. Gleich im Anschluss hört ihr die unvergessene Franz Gall mit Ella Ella, die Nummer 1 heute vor genau 38 Jahren. So, ich möchte mich recht herzlich bedanken für zahlreiche Einschalten. Würde mich freuen, in der nächsten Woche wieder einschalten würdet. Da gibt es den Jahrgang 1982 und ja, ich sage jetzt winke, winke, bye, bye und euch noch einen schönen Dienstagabend. Tschüssi, euer Bernie.
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was soll ich sagen, Dienstagabend 20 Uhr, Music Just for Fun live. Ich sage mal einen wunderschönen guten Abend aus dem hohen Norden, aus der Nähe von Hamburg, aus Winsen an der Luhe. Und wer wünscht einen guten Abend? Ich natürlich, der Heiko. Hallöchen!

Heute Abend haben wir tatsächlich von Aktualität bis in die 70er alles zurück in die Charts. Hier in der Sendung vorhanden, ja. Jetzt haben wir obligatorische schönen Grüße Richtung Dithmarschen, Richtung Cuxhaven. Nach Göttingen. Nach Ansbach und ins Illertal. So, ich gehe da jetzt einfach drüber weg. Egal, das ist das Intro. Levels Avicii, wunderbar, 2011 erschienen. Muss der gute Herr Bergling heute mal herhalten als Intro. Aber egal, rest in peace, mein Freund. Ein Gruß geht noch explizit raus heute Abend. Etwas weiter Richtung Süden, genau nach Kreta. Da ist jemand im Urlaub. Und ich sehe gerade, Frankfurt hört auch zu. Schönen guten Abend, Jack.

0: Wir starten auch mit einem Cover aus dem Jahre 2000 und ich glaube 4, 3, irgendwie sowas. Nein, Quatsch, das war 90er war das. 1996 wurde das Ding gecovert, nachdem Sinéad O'Connor das 1990 das erste Mal gecovert hat. Ich glaube, ihr wisst, wovon ich rede. Das Original ist schon viel, viel älter. Nothing Compares to You heißt das Ding. Und das wurde jetzt von Chipnotic nochmal gecovert. Auf geht's!
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Wir springen wirklich durch die Jahre aus den 90ern zurück in die 70er, in die 80er. 1984 war das Ding veröffentlicht. Auf dem Album Emergency. Cool and the Gang. Fresh. Wir bleiben noch einen Moment in den 80ern. Ja, 1988. Look Sharp heißt das Album. Musik von Roxette. Hier ist der Erfolg. Hier ist Success.

Musik aus dem Jahre 1988. Roxette aus Schweden. Success. Also der Erfolg. Wir gehen zurück ins Jahre 84 und da kam dieses Musikstück aus Hagen, aus Deutschland. Wer soll's sein? Nena.

Musik aus deutschen Landen aus Hagen, vorne mit Nena oder Gabriele Susanne Kerner, wie sie mit bürgerlichem Namen heißt. Neben 99 Luftballons und irgendwie, irgendwo, irgendwann einer ihrer großen Hits mit. März 1984 in den Charts ganz oben. Im November 1983 ist das schon erschienen. Wir machen weiter mit Musik aus Amerika. Eigentlich ist er Schauspieler, hat aber dann auch angefangen zu singen. Al Corley, 1984. Wo hat er mitgespielt? Ja, im Denver Clan, ganz genau. Das ist Musik von Al Corley. Hier ist Square Rooms.

Im Denver Clan hat er damals den Stephen Carrington gespielt. Al Corley, Square Rooms, 1984 erschienen. Und zwei Jahre später kam das Ding auf dem Album Afternoon in Utopia. Dance With Me heißt die Scheibe. Und ich denke, die ersten Klänge werdet ihr schon erkannt haben. Dance With Me, das Ganze kommt von, na wie wohl, Alphaville.

Irgendwie eine richtig gute Laune Nummer, Dance With Me Alphaville 1986. Und das war eigentlich auch schon voll in der Italo-Zeit von damals mit drin, also die Original 80er Italo meine ich jetzt. Jetzt haben wir aber nochmal, was das nennt sich, New Italo Generation. Und was daher kommt, aus dem Jahre 2016, das hören wir uns genau jetzt an. Nick Fastari heißt der gute Mann.

0: Achso, irgendwas klemmt da, glaube ich, gerade an der MP3 oder weiß der Geier was. Ganz egal, starten wir erstmal die Werbung, dann geht's weiter.
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0: So, genau, die MP3 werde ich morgen nochmal ganz genau überprüfen. Die scheint doch ein bisschen defekt zu sein. Ganz egal, einen haben wir noch, Tom Hooker und Tam Harrow. Love Me Tonight, Six Records aus dem Jahre 2021. Wer war Tom Hooker? Genau, der Mann, der damals für Dan Harrow gesungen hat. Und selbst der ist noch aktiv. Wahnsinn, wa? Mit bürgerlichem Namen heißt er Thomas Beecher Hooker und kommt aus Connecticut in den USA. Love Me Tonight.

Mit Tonight Tom Hooker aus dem Jahre 2021 und er war damals die Stimme von Dan Harrow, hat auch von dem lieben Dan Harrow die Karriere beendet, weil er nach 2 erfolgreichen Alben nicht mehr bereit war, weiterhin für den Herrn die Stimme zu machen und für ihn das Ganze einzusingen. Was auch in meinen Augen voll und ganz verständlich ist, aber was soll's, so spielt das Leben. Wir gehen weiter nach vorne in die 90er, Rock My Life heißt das Ding. Oh, wie heißt er richtig? Nestor Alexander Hathaway. Ich glaube, ich muss nicht groß irgendwas dazu sagen, oder? Rock my heart. Nicht Rock the Night, Rock my heart natürlich. Was erzähle ich wieder für Blödsinn heute Abend? Aber egal, das ist live. Rock my heart.

Tripomatic Fairy Tales. So heißt das Album, erschien am 31. Oktober 1993 von Jam & Spoon. Wo auch genau dieser Titel drauf war, Right in the Night. Wir bleiben noch mit kurz in den 90ern, werden dafür aber etwas ruhiger zum Ende der ersten Stunde. Musik aus dem Jahre 1998 von und mit Jennifer Page. Hier ist Crush.

Wie gesagt, zum Ende der Sendung hätten wir fast gesagt, nein, zum Ende der ersten Stunde werden wir einen ganz kleinen Tick ruhiger, wie mit der Scheibe aus dem Jahre 98, Jennifer Page und Crush. Wir gehen noch ein paar Jahre zurück, ebenfalls ein bisschen ruhiger, das Ganze. Heaven on Earth heißt oder hieß das Album 1987 und ist Musik von Belinda Carlisle.

Belinda Carlisle, Circle in the Sand 1988 wurde das Ding ausgekoppelt und ist als Single auf den Markt gekommen. Ganz genau so war das damals. Wo kam sie überhaupt her? Keine Ahnung. Hollywood. Kalifornien, genau. Da ist sie geboren. August 1958. Und wir starten gleich in die zweite Stunde. Und dann schauen wir mal, was wir noch so haben. Bis 22 Uhr, wenn es heißt Music Just For.

0: Better Off. Alan Walker, Dash Berlin aus dem Album Walker's World aus dem Jahre 2023. Better Off Alone, ja, alleine bist du besser dran, auf jeden Fall. Das Original, weiß gar nicht, ob es in den 2000er das Original war. Alice DJ, ganz genau, die war das, die das rausgebracht hat im Dance-Bereich.
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0: Weiter geht's mit Musik aus dem Jahre 2020. Hier ist Lumix und Gabri Ponte.

Lumix aus Österreich und Gabry Ponte aus Italien haben den 1977 erschienenen Klassiker von Iggy Pop einmal neu aufgepustet. Im Jahre 2020 war das ganz genau. Und ich würde sagen, 2018 haben wir auch noch ein schickes Ding aus England. Hier ist Mr. George Ezra.

Musik ist aus dem Jahre 2004, von und mit Cascada. Every Time We Touch hieß das Album Miracle. Davor hatten wir Purple Disco Machine aus Dresden aus dem Jahre 2024, The Beat of Your Heart. Das nächste Summer Track aus dem Jahre 2007, auch ein Cover.

Wie gesagt, veröffentlicht 2007. Dancefloor Saints. Und das Original ist ein 80er aus Schweden. Oh nein, es ist nicht aber.

So, Schluss mit dem ganzen Coverkram. Wir gehen zurück zum Original. In die 80er, ach nein, 1974 kam die nächste Scheibe schon auf den Markt.

Second Help, Helping heißt das Album, 1974 im Juni erschienen. Lynyrd Skynyrd, und die Scheibe ist, glaube ich, mittlerweile auch Kult. Sweet Home Alabama.

0: Lynyrd Skynyrd, Sweet Home Alabama 1974. Und von Amerika gehen wir jetzt zurück nach Irland. Ins Jahre 1990. Vegetarians of Love. Nee, Vegetarians of Love. So heißt das Ding. Von wem rede ich? Bob Geldof natürlich. Here's a great song of Indifference.
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0: a great song of indifference aus dem Jahre 1990. Bob Geldof, irischer Rock. Richtig schönes Ding, lange nicht gehört, muss ich ganz ehrlich zugeben. Und falls ihr jetzt gleich ein paar Verbrauchertipps hört, dann gehört ihr zu den Glücklichen, bei denen die eingespielt werden. Und ansonsten geht's gleich nach der Werbung weiter mit Rockmusik aus Australien.
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0: Und damit starten wir die letzte halbe Stunde Music Just for Fun am heutigen Abend. Ebenfalls aus dem Jahre 1990, aus dem Album The Razor's Edge. Musik von AC/DC. Auf geht's, hier ist Money Talks.

aus dem Album Diesel and Dust. Musik aus Australien, Midnight Oil, The Bats Are Burning. Und ich würde mal sagen, machen wir einen Dreierpack Australien voll. Einer kommt jetzt noch hinterher und ich glaube, der ist auch bekannt. Mehr als bekannt, aus dem Jahre 85. Ganz genau. Das ist Musik von Flash in the Pan. The Early Morning Wake Up Call 1985.

mittelalterlicher Rock aus deutschen Landen. 1995 haben sie sich in Berlin gegründet. In Extremo. Richtig schöner Titel, Vollmond. Und wir bleiben noch in Deutschland. Hier sind die Hosen.

Ganz genau, ein kleines bisschen Horrorschau. So heißt das Album, 1988 erschienen, Die Toten Hosen. Hier kam Alex. So, und da sind die 2 Stunden schon wieder fast vorbei am heutigen Abend. Wie geht's jetzt noch weiter? Schaut am besten in die Sendepläne eurer entsprechenden Lieblingsradios. Ich weiß nur, der Nightliner kommt heute das nächste Mal noch vor der Sommerpause. Bei mir auf Lure Radio geht's weiter mit dem Nachtexpress aus Bremen. Morgen Abend.

Das Bergfest, Donnerstagabend die Retro-Charts, Freitagabend ab 18 Uhr gibt's wieder das Wochenende mit Sabine. 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Ich sag Dankeschön fürs Buchen, fürs Einschalten. Und wenn nichts dazwischen kommt, dann hören wir uns nächste Woche Dienstag wieder, wenn es heißt Music Just for Fun, um 20 Uhr. Und es wäre nicht so, dass ich euch jetzt einfach rausschmeiße. Nein, einen Titel habe ich natürlich noch. Und der kommt heute Abend aus dem Jahre 94. Steam heißt das Album, welches am 21. November veröffentlicht wurde. Von wem rede ich ganz genau? Schöner Rauschmeißer East 17 aus London. Wie gesagt, veröffentlicht 1994. Rauschmeißer von mir. Ich sag schon Tschüss und Bye-bye mit East 17 and Stay Another Day. Also bleibe einen anderen Tag. Macht's gut. Bis nächste Woche und tschüss.

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So, dann sage ich mal einen wunderschönen Dienstagabend. Ein letztes Mal hier heute am Dienstag ab 22 Uhr gibt es heute ein letztes Mal bis Mitte oder Anfang August nochmal meine Nightliner hier aus meinem Sendestudio in Mittelfranken. Ich bin die nächsten 4 Stunden natürlich wie immer am Dienstagabend oder Mittwochmorgen euer Moderator Bernd Albrecht hier aus meinem Sendestudio. Und ja, es ist der letzte Nightliner vor meiner Sommerpause. Keine Angst, die Sommerpause dauert nur bis Anfang August und dann geht's natürlich wieder los und dann bin ich natürlich wieder am Dienstagabend für euch da. Ich sag auch gleich mal, wann ich wieder zurück bin. Für alle, die es jetzt nicht mitbekommen haben, werde ich natürlich dann zum späteren Zeitpunkt noch einmal während der Sendung das hin und wieder nochmal wiederholen, so dass ihr dann alle mitbekommen habt, wenn mein Nightliner und wann mein Nightliner wieder startet. Der erste Dienstag im August ist der 4.8.2026 und da bin ich dann natürlich auch wieder für euch da. So, was gibt's denn heute? Es gibt heute natürlich wieder 4 Stunden reichlich Musik, überwiegend 80er, 90er, ein bisschen was aus der neueren Zeit, aus den 2000ern, habe ich natürlich heute auch wieder mit eingepackt und ich hoffe, ihr habt wieder Lust und Laune, heute Abend mit dabei zu sein. Es gibt wieder 4 Stunden Musik für die nächtliche Unterhaltung. Ja, ich habe natürlich auch wieder Flash in the Pan mit dabei, Gloria Estefan, Freak Power, Diana Ross, Glenn Frey, die Climax Blues Band, London Boys, Mime Sound Machine, No Mercy, Fifth Harmony und Demi Lovato und natürlich viele, viele weitere mehr. Ja, euch erstmal einen wunderschönen Dienstagabend für alle, die jetzt natürlich in der Zwischenzeit zu Hause angekommen sind. Ich hoffe, euer Arbeitstag war natürlich nicht gar so stressig und ihr habt jetzt Lust und Laune und auch Zeit dazu, jetzt die 4 Stunden mit mir wieder dabei zu sein und mit mir wieder durch die Nacht zu gehen. Ich habe heute wieder, ja, angekündigt bereits schon 80er, 90er Jahre Musik für euch eingepackt. Ich habe es heute aus dem Grund gewählt, weil ich halt immer, ja, ich bin halt immer einer, der auch gern mal auf diese 80er und 90er Jahre Zeit zurückgreift, denn es gibt ja reichlich Musik und es gibt immer noch Musik und die Musik gibt es dann wahrscheinlich auch noch in 10, 15 Jahren werden wir immer noch 90er und 80er Jahre Musik uns anhören. Es ist meine beliebte Zeit, ich weiß nicht, wie es euch geht. Die Zeiten sind natürlich jetzt in der Zwischenzeit ja nach vorne gegangen, haben sich ein bisschen verändert. Es wird heute sehr, sehr viel, auch in den Öffentlich-Rechtlichen. Ich kann es nur immer wieder erklären und auch ankündigen. Es wird heute viel zu viel Neues gespielt. Natürlich gibt es auch mal Spartensender, die dann diese 80er und 90er Jahre und auch mal zum Teil 70er Jahre Musik anbieten, aber die werden immer weniger. Es wird immer zu viel Neues gespielt und da wollen wir ja eigentlich gar nicht hin, sondern wir wollen uns diese, ja, vergangenen Zeiten musikalisch zumindest erhalten und die Musik war auch gut. Muss ich sagen, es gibt nichts dran zu deuten, diese 80er und 90er Jahre Musik war einfach eine ganz, ganz klasse Zeit und war auch für mich musikalisch gesehen natürlich die beste Zeit, die ich erleben durfte und wahrscheinlich geht es vielen anderen da draußen genauso. So, meine 4 Stunden sind natürlich auch heute wieder relativ arg und gut vollgepackt und ich habe natürlich wieder, ja, wenig Sprechzeit übrig gelassen. Es gibt natürlich immer wieder mal zwischendrin einen kurzen Werbeblock, aber ich denke mal, das wissen alle, die mit reinlauschen am Dienstagabend, die kennen das Ganze und da muss ich mich natürlich immer beeilen und auch ein bisschen aufpassen, dass dieser Werbeblock auch dann läuft für euch. So, die Shakespeare Sisters machen heute Abend den Anfang mit Hello, Turn Your Radio On. Mann, jetzt hatte ich den Titel fast nicht rausgebracht. Hello, Turn Your Radio On. Ja, das ist quasi der Refrain von dem Titel von den Shakespeare Sisters. Wir machen weiter mit Flash in the Pan, mit Waiting for a Train. Wir warten heute nicht auf den Zug, sondern wir sitzen hoffentlich dann schon im Nightliner und haben da Platz genommen. Und dann geht's mit Gloria Estefan weiter. Get on Your Feet heißt der Titel. Dan Hartman macht mit dem ganz, ganz bekannten Titel aus den 80ern weiter mit dem Instant Replay. Gina G mit Fresh auch wieder was aus der, ja, vergangenen Zeit, sage ich mal. Stevie B ist mit dabei mit dem Stevie B Megamix, habe ich heute mal rausgesucht. Der ist heute auch mit dabei. Freak Power mit Turn On, Turn In, Cop Out. Und Diana Ross ist natürlich auch mit dabei mit I'm Coming Out. Ein wunderschöner Disco-Titel der 80er Jahre. Und ja, was soll es anders noch sein? Ich habe natürlich noch ein paar Disco-Titel heute Abend auch mit eingepackt, denn auch das war ja die Musik. Diese
80er und 90er Jahre, da gab es noch Diskotheken, wo diese Musik unter anderem auch gespielt wurde. Ja, es ist so. Die Vergangenheit holt uns aber heute wieder mal richtig ein. Und deswegen lege ich dann natürlich auch gleich los. Und an meinem letzten Nightliner im Juni, also lege ich heute nochmal los und ihr hört schön mit rein, bleibt schön mit dabei. Es lohnt sich heute Abend wieder, die 4 Stunden mit reinzuhören. Es gibt natürlich richtig, richtig gute Musik für euch da draußen. Wir legen los und ich lege los und ihr hört schön mit rein und seid mit dabei. Die Shakespeare Sisters warten auf euch mit dem Titel Hello und Flash in the Pan mit Waiting for a Train. Los geht's, hier sind meine ersten Hits am Dienstagabend mit meinem Nightliner. Jetzt geht's los, wir starten. Die Shakespeare Sisters mit Hello!

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3: Ja, das war er. Das war der, ja, Euro House, Euro Dance Titel von Joy Sims, Coming to My Life, hieß der Titel damals aus dem Jahr 1988 aus ihrem Album Fresh Girls. War der damals. So, jetzt geht's weiter mit weiteren Titeln. Natürlich, wie immer, am Dienstagabend. Und wir sind noch in der ersten Stunde von meinem Nightliner. Also habe ich natürlich noch ein paar Titel bis zur nächsten Stunde. Und da habe ich einen heute wieder rausgesucht. Ich weiß nicht, wer den Titel von ihm kennt. Denn Glenn Frey ist ja eigentlich mit The Heat Is On bekannt geworden. Ein ganz, ganz klasse Titel. Den habe ich aber heute nicht dabei. This Way to Happiness. Der Weg zum Glück heißt der Titel und den habe ich heute, stammt aus dem Jahr 1995 von ihm und Basti ist mit dabei mit Good Grief. Dann habe ich noch Divine, Shoot Your Shot, wer kennt den Hit nicht aus den 80er Jahren, aus dieser Disco-Zeit. Also ihr merkt, ich bin heute immer wieder mal so in dieses Disco-Metier verfallen. Es ist einfach immer für mich noch die beste Zeit. Und dann gibt's die Climax Blues Band mit Couldn't Get It Right. Und Dr. Alban habe ich natürlich auch mit einem weiteren Disco-Titel heute Abend mit dem Titel One Love. Also, dann lege ich wieder los und ihr seid schön und bleibt schön mit dabei. Und dann gibt's jetzt den Titel von Glenn Frey, This Way to Happiness. Viel Spaß und die nächste halbe Stunde habt ihr wieder natürlich durchgehend Musik auf euren Boxen. Hier ist er, hier ist Glenn Frey, This Way to Happiness.

So, das waren sie. Das war die Band Right Said Fred mit dem Titel Don't Talk, Just Kiss. Wir machen weiter mit diesen 90er-Jahre-Titeln und gehen natürlich noch ein bisschen so durch die 90er und 2000er Jahre. Und ich habe natürlich auch gleich den nächsten Hit für euch mit dem Titel No Mercy von der Gruppe No Mercy mit dem Titel Where Do You Go? Auch ein ganz, ganz klasse Titel zu diesen 90er-Jahre-Zeiten. Ich weiß nicht, wann der in etwa rauskam, aber ich glaube 94. Und dann habe ich natürlich noch ein bisschen was aus der Disco-Soul-Ecke, Fifth Harmony mit Work From Home. Human League ist mit dabei mit One Man In My Heart. Und Demi Lovato mit dem Sexy Dirty Love. Auch wieder einer dieser ganz, ganz klasse Titel. Und es gibt natürlich noch weitere für euch. Bleibt schön mit dabei. Wir gehen hier jetzt in die zweite Stunde oder sind jetzt schon in der zweiten Stunde. Und ja, machen natürlich weiter hier musikalisch für euch. Und ich sorge natürlich für euch für die Musik. Und ja, ihr sorgt nur dafür, dass ihr sie auch mitkriegt. Sonst anderes, ja, alles andere könnt ihr mir überlassen. Ich versuche hier wieder alles zu managen, meine Technik im Griff zu halten. Bis jetzt funktioniert alles wieder schön und das freut mich auch. Und ich hoffe, ich kann euch heute wieder die 4 Stunden vollständig musikalisch unterhalten. Wir machen weiter mit den nächsten Titeln, mit der nächsten Band, damals mit der Band No Mercy, Where Do You Go?

Fun Factory, auch eine Band der 90er Jahre, nämlich aus dem Jahr 1995 stammt der Titel von ihnen, I Wanna Be With You. Wir machen weiter und ich mache auch weiter und ihr seid schön weiterhin mit dabei. Wir gehen mal ein paar Jahre zurück, nämlich ins Jahr 1988 von Belinda Carlisle, der Titel I Get Weak. Dann gibt's für euch noch was Neueres aus der neueren Zeit, nämlich aus dem Jahr 2020 habe ich mal für euch Ellie Goulding eingepackt mit Something in the Way You Move und auch ein schöner Titel. Und Hazel Dean, die hat natürlich wieder einen Titel herausgebracht und der gefällt mir ganz besonders gut, muss ich sagen. Der Turn It Into Love heißt der Titel. Und Mandy Winters, die habe ich auch noch aus dem Jahr 88. Da ist er wieder, der Titel Two Lovers. Auch wieder einer dieser wunderbaren Titel, die es eigentlich ja nie mehr, die es eigentlich immer wieder geben sollte und die man nie mehr vergessen darf. So sieht es nämlich aus und ja, so ist es eigentlich auch richtig strukturiert und auch richtig wiedergegeben. So, ja, dann lege ich los. Ich habe die nächsten Hits hier schon vor mir liegen und ihr bleibt schön mit dabei und dann hören wir uns gleich wieder. Nach dem nächsten Werbeblock bin ich natürlich wieder für euch da. Und dann gehen wir heute Abend noch einmal ja, in die nächste Stunde. Das heißt, bis 2 Uhr geht das Ganze noch heute. Am nächsten Dienstag, habe ich vorhin übrigens ganz, ganz vergessen, ist dann übrigens ein Kollege von mir 2 Stunden hier für mich dann da. Er vertritt mich in meiner Zeit, meiner Abwesenheit, damit die Sendung oder zumindest eine Sendung dann für euch natürlich weiterhin läuft. Mein Kollege Harald, der ist natürlich da und unterhält euch dann 2 Stunden am Dienstagabend während meiner Sendezeit bis 0 Uhr natürlich hier weiterhin mit guter Musik aus allen Jahrzehnten, gehe ich davon aus. So, das war so nebenbei. Wir machen weiter. Die nächsten Hits liegen hier. Ich leg los und hier sind sie. Hier sind meine nächsten Hits. Viel Spaß mit den nächsten 30 Minuten.

So, da war er wieder, mein 80er-Jahre-Hit, mein nächster 80er-Jahre-Hit, heute hier im mein Nightliner in der Zwischenzeit am Mittwochmorgen. Ja, bei mir ist es jetzt schon 0.42 Uhr, ja, fast 43, meine Uhr schlägt dann auch gleich um und bei euch ist es natürlich dann noch ein paar Minuten später, also nicht festbinden lassen von meiner Uhrzeit, sondern ihr seid einfach weiterhin mit dabei. Also eine gute Stunde habe ich noch für euch Musik vorbereitet. Auch das wieder der 80er-Jahre-Hit von Cook Robin, alt, ganz, ganz, ganz altbekannter Titel. Und The Promise You Made hieß der. So, dann gehen wir mal zurück in die früheren 80er und ich habe heute einen Hit, der heißt Seven Tears und stammt damals aus einem Album Holiday in Paradise, hieß das Album. Ich verrate nicht, welche Band das es jetzt ist, sondern ihr hört einfach rein. Erkennt bestimmt an den ersten Klängen jeder der Titel, der die Band damals mit einem ganz, ganz bestimmten Titel in den 80ern oder Anfang der 80er Jahre nämlich kennengelernt hat und gehört hat, nämlich der Titel Son of Jamaica. Und da bin ich gespannt, wer drauf kommt, welche Band das es ist. Ich mache weiter, dann gibt's mal was Italienisches, aber auch wieder ein 90er-Jahre-Hit, nämlich von Neck, den Laura Nonje. Dann habe ich Curtis Steiger für euch noch mit dem Titel I Wonder Why. Auch ein bisschen was Langsameres. DC Lee mit See the Day ist auch wieder einer der 80er-Jahre-Knaller-Hits. Finde ich gut. Der Titel ist eigentlich ein schöner Titel. The Braxtons mit dem Titel So Many Ways. Also es gibt viele Wege. Und auch wieder so ein bisschen R&B, Dance, Disco, Soul mäßig angehaucht. Habe ich heute Abend auch mit dabei. Und es gibt natürlich noch weitere. Also, lasst euch überraschen. Und jetzt kommt die Band, deren Titel ich gerade im Moment schon angesagt habe, nämlich den Titel Seven Tears. Und hört rein und ihr werdet bestimmt mitkriegen und dann auch wissen, welche Band das ich meine. Ich spiele sie mal ab. Hört sie euch an. Viel Spaß.

Ja, das war er. Robert Palmer mit dem Titel Know By Now. Auch ein Titel, den wahrscheinlich die wenigsten kennen werden. Mit Addicted to Love ist er ja damals bekannt geworden und ist auch ja, in die Musikgeschichte in der Zwischenzeit eingegangen. So, dann gibt's mal jetzt was aus der neueren Zeit. Habe ich mich auch mal wieder hinreißen lassen, aber ich muss einfach sagen, der Titel ist einfach so ein kleiner musikalischer Reiser. Der hat mich eigentlich, wie ich den das erste Mal gehört habe, eigentlich schon abgeholt. Und ich war eigentlich mit dem Titel ganz, ganz zufrieden, denn Eliza Doolittle hat natürlich nicht viele, viele gute Titel rausgebracht. Einen Titel der Skinny Genies war auch ein ganz, ganz klasse Titel, war auch bei uns in Deutschland in den Chartlisten platziert. Und mit dem Hit, hier hat sie im gleichen Jahr noch einen draufgelegt, nämlich den zweiten Titel aus ihrer damaligen und gleichnamigen LP Eliza Doolittle. Hat sie einen weiteren Hit veröffentlicht und auch der ist natürlich 3 Monate später vor ihrem Ersthit natürlich auch in die Chartlisten eingegangen und auch da ist er lange Zeit geblieben, denn er war immerhin, glaube ich, 12 oder 13 Wochen in den Chartlisten in Deutschland, in Amerika und in England damals vertreten. Ihr Titel Pack Up heißt der und ich fand den Titel schon immer gut und der stammt aus dem Jahr 2010. Auch ein schöner Titel. Hört ihn euch an, wer ihn nicht kennt, ist ein ganz, ganz klasse Titel und ist eigentlich, ja, sag ich, eine musikalische Größe, die selber ihre Songs schreibt und so weiter und viele, viele gute Erfolge und auch einiges an Alben herausgebracht hat bis ins Jahr 2018. Mal so heute nebenbei, wollte ich eigentlich nicht machen, aber ich habe es gerade hier und dann dachte ich mir, den habe ich jetzt hier liegen und dann gibt es den natürlich für euch. John Mellencamp habe ich noch für euch mit Hurt So Good, Stretch ist mir dabei mit Why Did You Do It, Mike Reno und Ann Wilson mit Almost Paradise und dann gibt es noch von Shalamar wieder der Disco-Hit Dancing in the Sheets. Und da habe ich noch den Longplay heute rausgesucht. Dann habe ich noch für euch Sonja mit Can't Forget You und Alison Moyet, The Old Devil Called Love. Ein schöner Titel zum Abschluss und die hören wir uns jetzt natürlich an. Aber erstmal gibt's für euch jetzt Eliza Doolittle mit dem lang angekündigten Titel Pack Up. Hört ihn euch an, der ist richtig, richtig klasse. Ein schöner Reiser noch zum Schluss in den letzten 40 Minuten der kommt bestimmt gut und ich mag ihn und ich hoffe, ihr auch. Hier ist Eliza Doolittle mit Pack Up.

So, das waren mal wieder 4 Stunden Nightliner am Dienstagabend und am Mittwochmorgen. In der Zwischenzeit ist es kurz vor 2 Uhr. Ja, und es ist der 17.06.2026, also die Zeiten schreiten immer weiter voran. Ich bin natürlich jetzt dann die nächsten 8 Wochen im Urlaub. Ne, 6 Wochen sind es in etwa so, 7 Wochen, fast 7 Wochen. Und am 4.08. gibt es mich dann wieder, nämlich zu gewohnter Zeit hier ab 22 Uhr wieder auf allen angeschlossenen Radiostationen und natürlich überall, wo ihr mich sonst empfangen konntet heute und auch dann nach meinem Urlaub wieder dann mich empfangen könnt. In der Zwischenzeit übernimmt ein Kollege eine abendliche Sendung. Ich habe es vorhin schon mal angekündigt, ich mache es aber zum Schluss noch einmal. Für alle, die es noch nicht mitgekriegt haben, in der Zeit meiner Abwesenheit und meiner Sommerpause gibt es natürlich für euch weiterhin hier Unterhaltungsmusik am Dienstagabend, 2 Stunden lang von meinem Kollegen, dem Harald, der übernimmt da eine Sendung oder zumindest die Hälfte meiner Zeit bis 0 Uhr und unterhält euch da am Dienstagabend mit guter Musik während meiner Abwesenheit. Schöne Geste von ihm und ja, klar, ihr wollt natürlich weiterhin Musik hören und mit guter Musik am Dienstagabend versorgt werden, ganz klar. Und da hat sich mein Kollege natürlich bereit erklärt, da gleich mit einzuspringen und mich während meiner Abwesenheit natürlich hier zu vertreten. Ich bedanke mich heute mal wieder fürs mit dabei sein, fürs mit reinlauschen. 4 Stunden lang Nightliner am Dienstagabend, am Mittwochmorgen sind zu Ende. Und der nächste Nightliner gibt's dann wieder am 4.8.2026. Da geht's dann am Dienstagabend wieder los ab 22 Uhr. Und dann heißt's wieder gleiche Stelle, gleiche Welle. Der Nightliner startet wieder in wenigen Minuten. Bis dahin sage ich Dankeschön fürs mit dabei sein. Wünsche allen da draußen jetzt eine gute, ruhige, erholsame Nacht. Einen schönen, ruhigen Mittwoch, eine restlich schöne Woche. Für alle, die dann in den Juli hinein in den Urlaub gehen, denn ich weiß, in einigen Bundesländern beginnen dann erneut die Ferien. Da sind schon die nächsten Ferien, die stehen schon vor der Tür. Dann darf ich natürlich allen auch gleich jetzt schon mal etwas verfrüht, aber ich denke mal, es macht natürlich Sinn, weil wir hören uns natürlich vorher nicht mehr. Dann euch auch allen, die dann in Urlaub fahren, fliegen, egal wo auch immer hin, wenn es auch nur Balkonien ist oder ihr dann zu Hause bleibt und euren Urlaub zu Hause verbringt oder in der näheren Umgebung Unternehmungen macht, ganz klar, euch auch trotzdem einen schönen, schönen Urlaub, erholt euch gut. Ich werde es natürlich auch tun, ich bin natürlich auch ein paar Tage weg. Und wenn ihr unterwegs seid, dann kommt bitte wieder gut nach Hause, gesund vor allen Dingen. Und dann hören wir uns am 4.8. wieder ab 22 Uhr. Ich sage Tschüss hier aus meinem Sendestudio. Ich war natürlich die letzten 4 Stunden für euch, wie immer, am Mikrofon, euer Moderator Bernd Albrecht, hier aus meinem Sendestudio in Mittelfranken. Bis dahin wünsche ich euch eine schöne Zeit und nächsten Dienstag mit reinlauschen, wenn mein Kollege Harald seinen Einstand gibt und sein Bestes gibt und hier meine Sendung übernimmt. Bis dahin sage ich Tschüss und gute Nacht zusammen.